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1: Ich bin Jan-Henner Reitze. Im Ukraine-Krieg ist eine dreitägige Waffenruhe ausgelaufen, in der Russland und die Ukraine weitgehend auf gegenseitige Luftangriffe verzichtet hatten. Die Ukraine geht davon aus, dass Russland diese Angriffe wieder aufnimmt.
2: Die Waffenruhe kam vor allem dem Kreml gelegen, weil sie für die gesamten drei Tage um den hier in Russland groß gefeierten 9. Mai galt. Eine dauerhafte Waffenruhe lehnt Kreml-Chef Putin aber weiter ab, bis die Verhandlungen über ein Kriegsende abgeschlossen sind. Dazu setzt er vor allem weiter auf die US-Vermittler, die schon bald hier in Moskau erwartet werden. Putin zeigte sich aber auch bereit, jemanden aus der EU zu beteiligen. Das ist neu. Er sagte, es solle jemand sein, der bisher nicht mit abschätzigen Äußerungen über Russland aufgefallen sei. Aus Moskau, Ulf Mauder.
1: Das Hantavirus ist auch bei einem spanischen Passagier nachgewiesen worden, der isoliert ist und bisher keine Symptome hat. Der positive Test ist in Madrid durchgeführt worden. Vorher war das Virus auch schon bei zwei Passagieren nachgewiesen worden, die nach Frankreich und in die USA ausgeflogen worden waren. Alle waren an Bord eines Kreuzfahrtschiffes, auf dem das Virus ausgebrochen war. Das Schiff ist inzwischen mit einer Restbesatzung auf dem Weg von Teneriffa in die Niederlande, wo es desinfiziert werden soll. Kaffee ist günstiger geworden. Nach einer Umfrage der deutschen Presseagentur haben die großen Lebensmittelhändler in Deutschland die Preise ihrer Eigenmarken gesenkt.
3: Die Produkte kosten seit dieser Woche 10 bis 50 Cent weniger als bisher. Eine Kilopackung Bohnen liegt je nach Sorte zwischen 10,50 Euro und 11,50 Euro. Auch Pads und Kapseln werden billiger. Die Discounter und Supermärkte begründen das mit sinkenden Rohstoffpreisen. Insgesamt gesehen hat sich Kaffee aber in den vergangenen Jahren stark verteuert, sowie auch andere Lebensmittel. Grund dafür waren höhere Rohstoffpreise nach Trockenheit und schwachen Ernten. Thomas Bremser, Redaktion.
1: Beim Absturz eines Kleinflugzeuges in Namibia sind der Pilot und alle drei Passagiere ums Leben gekommen. Bei den Toten handelt es sich um deutsche Staatsangehörige. Darunter sind eine langjährige Mitarbeiterin der Schwarz-Unternehmergruppe, zu der Lidl und Kaufland gehören, ihr Ehemann und der gemeinsame Sohn. Die Absturzursache ist noch unklar.
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1: Das Wetter, die Vorhersage des Deutschen Wetterdienstes. Im Süden und von Nordwesten her ziehen Regengebiete über Deutschland. In höheren Lagen kann es auch schneien. In einem Streifen vom Südwesten bis in den Nordosten gibt es auch Auflockerungen. Bei Tiefstwerten zwischen 7 und 0 Grad. Der Tag bringt einen Wechsel von Wolkenschauern und vereinzelten Graupelgewittern. Vom Westen und Südwesten her gibt es im Laufe des Tages mehr sonnige Abschnitte. Die Temperaturen erreichen 8 bis 15 Grad. Auch in den nächsten Tagen bleibt es wechselhaft.
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1: Ich bin Jan-Henner Reitze. Die Bundesregierung steht unter Druck, bei geplanten Reformen wie der Rente oder in Sachen Steuern gemeinsame Lösungen zu finden. Themen, die heute Abend im Koalitionsausschuss besprochen werden sollen. Außerdem wollen Union und SPD einen neuen Ansatz finden, was den gestiegenen Spritpreisen noch entgegengesetzt werden könnte.
2: Für die schwarz-roten Koalitionäre geht es heute hier in der Hauptstadt um zwei Punkte. Zum einen müssen sie mindestens Ansätze finden, wie die Bürger entlastet werden sollen, nachdem die Pläne mit der 1.000-Euro-Prämie ja im Bundesrat gescheitert sind. Und zum anderen müssen sie sich nach der offenbar kontroversen letzten Runde zusammenraufen und auf das Wesentliche fokussieren, wie CSU-Chef Söder betont. Mentale Aufräumarbeiten nennt er das. Wie weit Schwarz-Rot da heute kommt, ist allerdings schwer zu sagen. Thomas Thonfeld, Berlin.
1: Im Ukraine-Krieg ist eine dreitägige Waffenruhe ausgelaufen. Hintergrund waren Feierlichkeiten in Russland zum Jahrestag des Sieges im Zweiten Weltkrieg. Es wird erwartet, dass Luftangriffe wieder aufgenommen werden. Der ukrainische Präsident Wolodymyr Selenskyj sagte, Russland habe nicht die Absicht, den Krieg zu beenden. Den Vorschlag von Russlands Präsident Wladimir Putin, den früheren Bundeskanzler Gerhard Schröder als Vermittler einzusetzen, hatten unter anderem Vertreter der EU und der Ukraine abgelehnt. Griechenland will Massentourismus stärker begrenzen. Die Regierung hat dazu neue Regeln vorgestellt, zum Beispiel für den Hotelbau.
3: Überfüllte Bars, Cafés und Tavernen. Und es ist laut, sehr laut, rund um die Uhr. Besonders betroffen sind Inseln wie Santorini und Mykonos. Dort sollen neue Hotels stark begrenzt werden, auf maximal 100 Betten. Und ganz wichtig, in einem 25 Meter Streifen entlang der Küsten ist Neubau künftig verboten. Ob das klappt, ist allerdings unklar, sagen viele vor Ort. Denn mit rund 38 Millionen Touristen im Jahr in einem Land mit etwa 11 Millionen Einwohnern ist das keine leichte Aufgabe. Takistafos Athen.
1: In Wassenberg in Nordrhein-Westfalen ist ein Mann auf offener Straße erschossen worden. Der Täter soll aus einem Auto ausgestiegen sein und die tödlichen Schüsse abgefeuert haben. Dann flüchtete der Schütze mit dem Auto, in dem noch ein weiterer Mann gesessen haben soll. Weitere Hintergründe sind bisher noch unklar.
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1: Das Wetter, die Vorhersage des Deutschen Wetterdienstes. Im Süden und von Nordwesten her ziehen Regengebiete über Deutschland. In höheren Lagen kann es auch schneien. In einem Streifen vom Südwesten bis in den Nordosten gibt es auch Auflockerungen. Bei Tiefstwerten zwischen 7 und 0 Grad. Der Tag bringt einen Wechsel von Wolkenschauern und vereinzelten Graupelgewittern. Vom Westen und Südwesten her gibt es im Laufe des Tages mehr sonnige Abschnitte. Die Temperaturen erreichen 8 bis 15 Grad. Auch in den nächsten Tagen bleibt es wechselhaft.
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1: Ich bin Jan-Henner Reitzer. Das Kreuzfahrtschiff Hondius, auf dem das Hunter-Virus ausgebrochen war, hat Teneriffa verlassen und ist auf dem Weg in die Niederlande. Dort soll es desinfiziert werden. Bis auf eine Restbesatzung waren alle Menschen von Bord gebracht und in ihre Heimatländer ausgeflogen worden. Positiv getestet wurde mittlerweile auch ein spanischer Passagier. Vorher war das Virus auch schon bei nach Frankreich und in die USA ausgeflogenen Passagieren nachgewiesen worden. Ein 17-jähriger Syrer soll einen Terroranschlag in Hamburg geplant haben. Er ist deshalb festgenommen worden.
2: Der 17-Jährige soll von der Terrormiliz Islamischer Staat inspiriert worden sein, heißt es. Er habe geplant, eine unbestimmte Anzahl Ungläubiger zu töten. Als mögliche Anschlagsorte habe er ein Einkaufszentrum, eine Bar oder eine Polizeiwache im Blick gehabt. Laut Ermittlern wollte der 17-jährige Syrer Sprengstoff, Molotow-Cocktails oder ein Messer verwenden und habe sich bereits Dünger, Grillanzünder, eine Sturmhaube und ein Messer beschafft. Bereits am Donnerstag hätten Spezialkräfte den Jugendlichen vorläufig festgenommen. Ronny Tohau, Nachrichtenredaktion.
1: Die Waffenruhe im Krieg mit dem Iran hängt nach den Worten von US-Präsident Donald Trump am seidenen Faden. Rund um diplomatische Bemühungen, wie der Krieg beendet werden könnte, schimpfte Trump über einen neuen Vorschlag der Führung des Irans.
3: Es sei der größte Müll, dieser Vorschlag, sagte Trump. Er habe gar nicht zu Ende gelesen, denn er wolle ja nicht seine Zeit verschwenden. Ursprünglich habe der Iran zugestimmt, angereichertes Uran aus dem Land zu schaffen. Nun ist davon nichts mehr zu lesen. Trump verglich die Waffenruhe mit einem Patienten an der Herz-Lungen-Maschine mit einer 1%igen Überlebenschance. Das sei nicht gut, meinte Trump. Aber immer noch glaubt er an eine diplomatische Lösung. Wie es aber jetzt weitergeht, ist völlig unklar. Tina Eck, USA.
1: Spitzenvertreter der Bundesregierung kommen heute Abend im Koalitionsausschuss zusammen. Union und SPD stehen unter Druck, zum Beispiel weitere Entlastung wegen der gestiegenen Spritpreise auf den Weg zu bringen, nachdem eine geplante 1.000-Euro-Prämie im Bundesrat gescheitert war. Auch bei geplanten Reformen bei der Rente oder Steuer liegen die grundsätzlichen Positionen der Regierungsparteien weit auseinander.
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1: Das Wetter, die Vorhersage des Deutschen Wetterdienstes. Im Süden und von Nordwesten her ziehen Regengebiete über Deutschland. In höheren Lagen kann es auch schneien. In einem Streifen vom Südwesten bis in den Nordosten gibt es auch Auflockerungen. Bei Tiefstwerten zwischen 7 und 0 Grad. Der Tag bringt einen Wechsel von Wolkenschauern und vereinzelten Graupelgewittern. Vom Westen und Südwesten her gibt es im Laufe des Tages mehr sonnige Abschnitte. Die Temperaturen erreichen 8 bis 15 Grad. Auch in den nächsten Tagen bleibt es wechselhaft.
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1: Das Wetter, die Vorhersage des Deutschen Wetterdienstes. Im Süden und von Nordwesten her ziehen Regengebiete über Deutschland. In höheren Lagen kann es auch schneien. In einem Streifen vom Südwesten bis in den Nordosten gibt es auch Auflockerungen. Bei Tiefstwerten zwischen 7 und 0 Grad. Der Tag bringt einen Wechsel von Wolkenschauern und vereinzelten Graupelgewittern. Vom Westen und Südwesten her gibt es im Laufe des Tages mehr sonnige Abschnitte. Die Temperaturen erreichen 8 bis 15 Grad. Auch in den nächsten Tagen bleibt es wechselhaft.
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1: Ich bin Dirk Zeitler. Das Kreuzfahrtschiff Hondius, auf dem das Hunter-Virus ausgebrochen war, ist auf dem Weg in die Niederlande. Es hat die Insel Teneriffa am Abend verlassen. Außerdem wurde bekannt, dass auch ein nach Spanien ausgeflogener Passagier positiv auf das Virus getestet wurde.
2: Die Zahl der nachweislich Infizierten wächst. Auch bei nach Frankreich und in die USA ausgeflogenen Passagieren waren Tests schon positiv. Der in Spanien betroffene Passagier hat bisher keine Symptome. Auch den nach Deutschland gebrachten Menschen geht es bisher gut, sie müssen aber in Quarantäne bleiben. Von dem betroffenen Kreuzfahrtschiff waren bis auf eine Restbesatzung alle Menschen von Bord gebracht worden. Wenn das Schiff in Rotterdam ankommt, soll es dort gründlich desinfiziert werden. Jan-Henner Reitz zur Nachrichtenredaktion.
1: Nur wenige Stunden nach dem Ende einer befristeten Waffenruhe hat Russland die Ukraine nach Angaben aus Kiew erneut massiv angegriffen. Die ukrainische Luftwaffe meldete in der Nacht Drohnenangriffe auf die Hauptstadt Kiew und weitere Städte. Die seit Samstag geltende Waffenruhe war in der Nacht ausgelaufen. Über Verletzte und das Ausmaß der Schäden gab es zunächst keine Information. Hohe Wohnkosten in deutschen Großstädten schrecken viele Berufstätige ab. Dies hat nach einer Umfrage der Beratungsgesellschaft PwC auch Folgen für die Unternehmen. Denn diese haben dadurch zunehmend Probleme, Fachkräfte zu gewinnen und zu halten.
3: Eine Fülle an Bars und Restaurants, Museen, Kinos und an jeder Ecke ein Späti. Das Leben in der Stadt bietet einiges. Deshalb fühlen sich 9 von 10 Befragten an ihrem Wohnort eigentlich auch wohl, wenn da nicht die teuren Mieten wären. In deutschen Großstädten sei es ein Glücksspiel, eine bezahlbare Wohnung zu finden, heißt es. Der Umfrage zufolge spielt für rund die Hälfte von Jobsuchenden die Miete eine große Rolle, noch vor der Länge des Arbeitswegs. Punkten könnten Arbeitgeber nach Ansicht der Befragten daher mit Mietzuschüssen oder auch in dem Betriebswohnungen bereitgestellt werden. Tanja Wagner, Nachrichtenredaktion.
1: Die Spitzen von Union und SPD kommen heute Abend im Koalitionsausschuss zusammen, um über Entlastungen angesichts der hohen Energiepreise, über den Haushalt und den weiteren Reformfahrplan zu beraten. Es ist die erste Sitzung dieser Art seit dem Treffen vor einem Monat in der Villa Borsig. Das Treffen damals gilt inzwischen als ein Tiefpunkt der Zusammenarbeit von CDU, CSU und SPD.
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1: Zum Wetter, die aktuelle Vorhersage des Deutschen Wetterdienstes. Im Süden und von Nordwesten bis in die Mitte ziehen Regengebiete über Deutschland. In höheren Lagen kann es auch schneien. Der Tag bringt insgesamt einen Wechsel von Wolkenschauern und vereinzelten Graupelgewittern. Vom Westen und Südwesten her gibt es später mehr sonnige Abschnitte. Die Temperaturen erreichen 8 bis 15 Grad. Auch in den nächsten Tagen bleibt es wechselhaft.
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1: Moin, moin, hier ist die Angie. Es ist 6 Uhr und 7 Minuten. Ja, einen wundervollen Dienstagmorgen hier aus dem sonnigen Second Radio Studio Magdeberg. Aber es ist noch kalt, 5 Grad und es soll heute auch nicht wirklich warm werden. Also auch nicht mal mild, also um die 10, 11 Grad. Na, schauen wir mal. So, die Termine des Tages, die warten auch auf euch. Aber erstmal noch Mando Diao, dann gucken wir in die Sterne und dann kümmern wir uns um die Termine des Tages. Guten Morgen.

0: Ari war das. Lange nicht gespielt. Wieder mal rausgeholt. So, jetzt gucken wir in die Sterne für den 12. Mai. Ich wünsche kosmische Unterhaltung.
1: Widder.
2: Die Sterne erzeugen intensive Gefühle. Im besten Fall sind sie leidenschaftlich. Im Negativen sind sie etwas engstirnig und unflexibel.
1: Stier.
2: Sie haben heute eine Menge zu tun, aber dann wird es deutlich besser. Sie kommen in Freizeitstimmung.
1: Zwillinge.
2: Was für ein toller Tag. Sie fühlen sich großartig, haben viel zu tun, sind gefordert und spüren, dass sie gebraucht werden.
1: Krebs.
2: Die kosmischen Einflüsse können heute für Stress mit anderen sorgen. Keiner will nachgeben. Sie sind etwas zerknirscht.
1: Löwe.
2: Die heutige Energie liegt Ihnen. Sie kommen gut mit Ihren Arbeiten voran und schließen ein paar Dinge erfolgreich ab.
1: Jungfrau.
2: Jemand kommt mit einer Idee auf Sie zu, aber Sie sind nicht mehr aufnahmefähig. Erbitten Sie sich Bedenkzeit.
1: Waage.
2: Sie kommen langsam wieder in Ihre Mitte. Lassen Sie sich die Laune von anderen bloß nicht verderben.
1: Skorpion.
2: Die Liebessterne funkeln. Ihr Partner hat eine Überraschung. Sie freuen sich sehr darüber.
1: Schütze.
2: Fangen Sie nichts Neues an, denn sonst müssen Sie später alles überarbeiten, wenn es überhaupt klappt. Sie sind etwas gestresst.
1: Steinbock.
2: Sie bekommen neue Power und Energie. So leicht kann sie jetzt nichts erschüttern. Sie sind einfach gut.
1: Wassermann.
2: Trotz nahender Frühlingsgefühle sind Sie nicht so fit und unternehmungslustig wie sonst. Tanken Sie neue Kräfte.
1: Fische.
2: Etwas vorbereiten, das Ihnen am Herzen liegt, kann noch eine Zeit in Anspruch nehmen. Aber am Ende wird es gut. Sie können stolz auf sich sein.
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1: Der 12. Mai 1997, da kommt in Deutschland der Tamagotchi auf den Markt. Also das Spielzeug der japanischen Firma Bandai stellt ein virtuelles Küken dar, um das sich das Herrchen, meist Kinder oder Jugendliche, kümmern soll. Also so lässt es sich zum Beispiel per Knopfdruck füttern und vernachlässigt man das animierte Haustier, da stirbt's. Also der Tamagotchi kostete 30 Mark und wird ein Verkaufsschlager in Deutschland. Allein 1997, da werden 2 Millionen Stück verkauft, aber der Hype und der Hype der Tiere veräppt jedoch ziemlich schnell. Aber vielleicht gibt es noch jemanden seit 1997, der sich um sein Tamagotchi kümmert, damit es nicht gestorben ist. Also man merkt wieder, es ist immer wieder die Sache, dass man die Kontinuierlichkeit beibehält, wenn man sich sowas anschafft. Ist ein guter Test gewesen, wer sich Haustiere anschaffen wollte und so, muss man sich ja auch kümmern. So sieht's aus. Und nochmal ein wichtiges, der erste Computer der Welt wurde vorgestellt, nämlich auch am 12. Mai, aber 1941, da stellt Computerpionier Konrad Zuse den ersten Computer der Welt vor. Und sein Rechner Z3, der ist groß wie ein Wandschrank und der erste vollautomatisierte und programmgesteuerte Rechner weltweit, der kann 64 Wörter speichern und braucht mehrere Sekunden, um eine Rechenaufgabe zu lösen. Aber er hat es geschafft. Also während des Zweiten Weltkrieges, da erhält Zuse jedoch kaum mediale Aufmerksamkeit für seine Erfindung. Erst im Dezember 1943, da wird der Z3 bei einem Bombenangriff zerstört. Zuse kann jedoch bald einen Nachfolgerechner, den Z4, bauen. Und in den Nachkriegsjahren, da ist er der einzige funktionierende Computer in Mitteleuropa. Zuse gründet 1949 die Zuse KG, die sich bis 1971 gehalten hat oder bestanden hat. Konrad Zuse stirbt 1995.

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6.44 Uhr. Ja, der Feiertag steht bevor und das ist Christi Himmelfahrt und auch Pfingsten ist ja dann auch in der anderen Woche und die Autobahn GmbH des Bundes, die rechnet auch in Sachsen wieder rund um Christi Himmelfahrt und auch dann um Pfingsten herum mit Staus. Besonders die Baustellen auf den Autobahnen 4, das ist Görlitz-Eisenach und die 72, das ist Leipzig via Chemnitz bis Hof, die gelten ja immer als Nadelöhr, vor allem auf den Strecken zu den regionalen Erholungsgebieten. Da sollten sich Reisende auf dichten Verkehr und Staus einstellen, so teilt das Unternehmen mit. Und der verkehrsreichste Tag am langen Himmelfahrtswochenende werde voraussichtlich der Mittwoch sein, also morgen schon. Denn am Nachmittag überlagere sich der Pendelverkehr mit dem beginnenden Reiseverkehr. Ja, auch am Freitag selbst, wie auch am Samstag, ist dann mit leicht erhöhten Verkehrsaufkommen zu rechnen, während der Freitag eher ruhig ausfallen dürfte. Und am Sonntag wird schließlich ein starker Rückreiseverkehr wieder erwartet. Ja, da gehen wir schon mal zu Pfingsten. Da rechnet nämlich auch die Autobahn GmbH mit einem erst großen Belastungstest, nämlich am Freitagnachmittag. Das wäre dann der 22. Mai. Also wenn der Berufsverkehr auf die einsetzende Reisewelle trifft, auch am Tag darauf soll das Verkehrsaufkommen hoch bleiben und vergleichsweise ruhig dürfte es am Pfingstsonntag werden, während am Pfingstmontag, naja, da geht es wieder los mit dem Rückreiseverkehr. Dass er dann wieder rollt, hoffen wir es dann mal. Und die Autobahn GmbH verwies noch auf die Erneuerung der Fahrbahnen sächsischer Autobahnen. Und die Verkehrsführung sei so eingerichtet, dass der Verkehr trotz Bauarbeiten weitgehend stabil fließen könne. Also so hieß es weiter. Betroffen sind auf der A4 etwa die Abschnitte zwischen Limbach-Oberfrohna und Chemnitz-Klösa, Hohenstein-Ernsthal und Klauchau-West. Also das Autobahnkreuz Chemnitz sowie in östliche Richtung die Abschnitte Ohorn und Salzenfoss. Ja, und die A72 noch zwischen der Anschlussstelle Rötha und dem Autobahnkreuz Leipzig. Da steht jeweils nur ein Fahrstreifen pro Fahrtrichtung zur Verfügung. Ja, auch die A72 Richtung Bayern kann es ein bisschen eng werden, etwa zwischen den Anschlussstellen Zwickau Ost und Zwickau West durch diese Brückensanierung. Also, mehr als sonst sind Reisende zu Ausflügen oder Kurzurlaub unterwegs. Deswegen vor allem auch Baustellen, die gelten ja als Nadelöhr. Also es sind mal wieder Staus auf unseren deutschen Autobahnen. Ja, und vielleicht auch im Umfeld zu erwarten. Staugefahr zu Christi Himmelfahrt und Pfingsten in Sachsen. Vielleicht könnt ihr ein bisschen planen und vielleicht auch an anderen Tagen dann schon mal losdüsen, wo immer ihr auch hin müsst.

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1: Ja, der Norbert Leisegang, das war vom neuen Album Kein Zeit. Ach, die Menschen, ja, so heißt das Album. So, Pankratius, zweiter Tag der Eisheiligen, ich habe es schon erwähnt, also wieder mal kräftige Kaltluftvorstöße kommen auch mit Pankratius heute. Wird nicht wärmer oder ja, ziemlich um die 10, 11, 12 Grad, auch wenn die Sonne gerade noch ein bisschen scheint. Irgendwie stimmt's mal wieder und ich gucke dann mal noch in den Bauernkalender. Aber ich habe erst mal geschaut, was heute noch so in den Jahrestagen steht, heute an diesem 12. Mai. Steht nämlich heute noch Tag der Gurke. Ja, die Gurke, genau, heute solltet ihr mal schön irgendwas, vielleicht einen Gurkensalat oder irgendwas, man kann ja auch so einen Smoothie draus machen, also, oder in Gin Tonic, da kommt ja auch Gurke mit rein, also. Entstanden ist der Tag im Rahmen eines Gurkenfestivals in Südengland, der findet nämlich dort jährlich statt, dieser Tag, der Tag der Gurke, also werden wahrscheinlich heute überall Gurken gegessen, gekauft und überall liegen Gurken rum. So, heute ist noch Tag des Odometers, mit D, also Otto, nicht Otto, sondern Odometer, also besser bekannt als Kilometerzähler. Also erfunden wurde das Gerät nämlich am 12. Mai 1847 von William Clayton, der damals noch mit einem Planwagen in den USA unterwegs war. Tja, und der hat dann den Kilometerzähler erfunden, hat wissen wollen, wie viel bin ich denn unterwegs. Also da gehe ich später nochmal drauf zurück. Interessante Geschichte. Tag des Limerick, heute kurzes, schmerzhaftes Gedicht, ein bisschen Reim, aber wer hat da schon Lust am Morgen zu reimen? Ich weiß es nicht. Wenn ihr es doch habt, könnt ihr mir einen Reim schicken an die WhatsApp 0341 358 83095. So, noch Tag des Müdigkeitssyndroms, aber gibt es ja chronische Erschöpfungszustände, das ist nicht so lustig, aber trotzdem, vielleicht habt ihr selbst schon mal unter Müdigkeit gelitten, gibt es ja wirklich auch Krankheiten, die dahinter stecken, aber ansonsten, ja, das ist heute der 12. Mai, jetzt fliegen wir ein bisschen mit Mike Donné noch bis zu den Nachrichten Deutschland und die Welt. Ich wünsche euch einen ganz tollen Start in den Dienstag. Moin, moin.

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1: Ich bin Doc Zeitler. Im Kampf gegen Engpässe bei lebenswichtigen Medikamenten in der EU haben sich Unterhändler in Brüssel auf Regeln geeinigt, um die Produktion von Arzneimitteln leichter mit öffentlichen Geldern unterstützen zu können. Das teilten die Vertreter des Europäischen Parlaments und der Mitgliedstaaten mit. Nach dem Nein des Bundesrats zur Entlastungsprämie für Arbeitnehmer wollen Union und SPD rasch entscheiden, wie sich die durch den Iran-Krieg gestiegenen Kosten für die Bürger doch noch abfedern lassen. Alle Augen richten sich nun auf den Koalitionsausschuss heute Abend.
2: Für die schwarz-roten Koalitionäre geht es heute hier in der Hauptstadt um zwei Punkte. Zum einen müssen sie mindestens Ansätze finden, wie die Bürger entlastet werden sollen, nachdem die Pläne mit der 1.000-Euro-Prämie ja im Bundesrat gescheitert sind. Und zum anderen müssen sie sich nach der offenbar kontroversen letzten Runde zusammenraufen und auf das Wesentliche fokussieren, wie CSU-Chef Söder betont. Mentale Aufräumarbeiten nennt er das. Wie weit Schwarz-Roter heute kommt, ist allerdings schwer zu sagen. Aus Berlin, Thomas Thonfeld.
1: Das Kreuzfahrtschiff, auf dem das Hunter-Virus ausgebrochen war, ist auf dem Weg in die Niederlande. Es hat die Insel Teneriffa am Abend verlassen. Außerdem wurde bekannt, dass auch ein nach Spanien ausgeflogener Passagier positiv auf das Virus getestet wurde.
3: Die Zahl der nachweislich Infizierten wächst. Auch bei nach Frankreich und in die USA ausgeflogenen Passagieren waren Tests schon positiv. Der in Spanien betroffene Passagier hat bisher keine Symptome. Auch den nach Deutschland gebrachten Menschen geht es bisher gut, sie müssen aber in Quarantäne bleiben. Von dem betroffenen Kreuzfahrtschiff waren bis auf eine Restbesatzung alle Menschen von Bord gebracht worden. Wenn das Schiff in Rotterdam ankommt, soll es dort gründlich desinfiziert werden. Jan-Henner Reitze, Nachrichtenredaktion.
1: Ärztepräsident Reinhardt fordert einen Aufschub für die Verabschiedung des Sparpakets zur finanziellen Stabilisierung der gesetzlichen Krankenkassen. Es soll eigentlich noch vor der parlamentarischen Sommerpause vom Bundestag verabschiedet werden. Ein so weitreichendes Gesetz kann man nicht mit der Brechstange durchdrücken, sagte Reinhardt dem Redaktionsnetzwerk Deutschland vor dem heute beginnenden Ärztetag.
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1: Zum Wetter, die aktuelle Vorhersage des Deutschen Wetterdienstes. Im Süden und von Nordwesten bis in die Mitte ziehen Regengebiete über Deutschland. In höheren Lagen kann es auch schneien. Der Tag bringt insgesamt einen Wechsel von Wolkenschauern und vereinzelten Graupelgewittern. Vom Westen und Südwesten her gibt es später mehr sonnige Abschnitte. Die Temperaturen erreichen 8 bis 15 Grad. Auch in den nächsten Tagen bleibt es wechselhaft.
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4: Zum Beginn des Tages lässt sich mal die Sonne blicken, danach gibt es wechselnde bis starke Bewölkung und auch hin und wieder Regenschauer. Am Nachmittag kann es vereinzelt gewittern und in den Hochlagen des Erzgebirges teilweise schneien. Die Temperaturen liegen zwischen 7 und 12 Grad auf dem Fichtelberg bei plus 1 Grad. Der Wind weht mäßig mit starken Böen aus westlichen Richtungen.
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5: Gleich ist es 7:04. Die A9 meldet Richtung Berlin zwischen Großkugel und Schkeuditzer Kreuz. Da ist die rechte Fahrspur nach einem Unfall gesperrt. Dann die B170 Dresden-Plauen, Fritz-Löffler-Straße, Dresden Richtung Zinnwald in Höhe Reichenbachstraße. Verkehrsbehinderung, da gab es auch einen Unfall. So in Dresden die Hans-Grundisch-Straße, Höhe Gerrockstraße, die ist nach einem Straßenbahnunfall blockiert. Also da geht auch gerade nichts mehr. Ja, und wer unterwegs ist, was gibt's noch? Soweit habe ich jetzt keine großen Störungsmeldungen mehr. Die Nachtbaustellen sind auch erledigt. Ach, hier war es noch. Die A4 Richtung Görlitz in der Abfahrt Dresden Flughafen staut wegen einer defekten Ampelanlage auf der B97. Also da bitte auch aufpassen. So, drei Blitze habe ich. Einer ist zwischen Jansbach und Thum gemeldet worden, in Milstrich Richtung Kamenz und in Leipzig aufpassen in der Permoserstraße statt einwärts. Ich wünsche allen, die unterwegs sind, gute Fahrt.
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Das ist schon ein alter Spruch, aber cool, dass ihn Mia wieder mal ausgepackt hat. Neuer Song von ihr. 7:12 ist es gleich. Und ich möchte euch mitteilen, es gibt einen neuen Online-Dienst, der liefert ab sofort detaillierte Informationen zur Barrierefreiheit von Gebäuden und Orten in Leipzig. Also gibt es eine Internetseite www.leipzig.de/wegweiser-barrierefrei. Da sind Informationen zur Erreichbarkeit von über 500 Einrichtungen, Institutionen und Plätzen verzeichnet. Denn eine barrierefreie Stadt entsteht nicht von allein und wir müssen sie aktiv gestalten. Mit dem Wegweiser schaffen wir mehr Transparenz und helfen Menschen mit Behinderung, ihren Alltag selbstbestimmend zu planen, sagt Leipzigs Bürgermeisterin für Soziales, Gesundheit und Vielfalt, Dr. Martina Münch. Ja, unser Ziel ist klar, alle Menschen sollen in Leipzig gleichberechtigt am öffentlichen Leben teilnehmen können. Und der Wegweiser, der ist dafür ein wichtiger Schritt und gleichzeitig zeigt er uns auch, wo Barrieren weiter abgebaut werden müssen. Also, wie gesagt, der Wegweiser barrierefreie Orte in Leipzig, der liefert detaillierte Informationen, zum Beispiel zu vorhandenen behinderten Parkplätzen, zu behindertgerechten Toiletten, zu Aufzügen und zur Anzahl und Höhe von Stufen im Eingangsbereichen. Und enthalten sind auch Daten zu ganz unterschiedlichen Einrichtungen, darunter auch wichtige städtische Anlaufstellen wie die Bürgerbüros oder auch Beratungsstellen. Und daneben sind unter anderem auch Einträge zu Schwimmbädern, Museen, Begegnungsangeboten, freier Träger. Alles ist enthalten und die Daten, die werden durch einen fachkundigen Mitarbeiter des Behindertenverbands Leipzig e.V. vor Ort anhand der DIN-Norm zur Barrierefreiheit erhoben und auch regelmäßig immer wieder aktualisiert. Der Hintergrund zum Projekt der Wegweiser ist ein von gemeinsamen Projekt der Stadt Leipzig und des Behindertenverbandes Leipzig e.V. Gesteuert wurden und diese Steuerung, die liegt im Sozialamt, das Referat Kommunikation, das ist ja für die technische Umsetzung verantwortlich. Also die Arbeit des Behindertenverbandes am Wegweiser wird durch das Sozialamt gefördert. Also mit diesem Wegweiser barrierefreie Orte in Leipzig, da wird der Online-Stadtführer des Behindertenverbands nutzerfreundlich weiterentwickelt und damit eine entsprechende Maßnahme des Teilhabenplanes der Stadt Leipzig umgesetzt. Und es wird auch fortlaufend um weitere Einträge ergänzt und technisch weiterentwickelt. Also Anregungen, Hinweise sind dann auch erwünscht. Die Rückmeldung von Nutzerinnen und Nutzern, die werden bei der Weiterentwicklung berücksichtigt. Also Anregungen, Hinweise zu diesem Wegweiser werden sehr gern entgegengenommen unter der E-Mail-Adresse wegweiserbarrierefrei@leipzig.de. Wer mehr Infos haben möchte, der geht einfach auf www.leipzig.de/wegweiser-barrierefrei. Und da sind alle Informationen. Ansonsten schreibt mich an über unsere WhatsApp. Ich schicke euch auch sehr gern den Link dazu.

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Queen D war das. Oh je. Und ich sage jetzt auch, oh je, was es alles gibt. Denn im erzgebirgischen Triebach, da hat die Polizei eine abenteuerliche LKW-Fahrt beendet. Im Ortsteil Venusberg, da stoppten die Beamten das Fahrzeug am Freitag, nachdem anstelle offizieller Kennzeichen lediglich auf Pappschilder gemalte Nummern sichtbar waren. Ja, also das teilte die Polizei gestern mit. Also die Echten seien vermutlich zuvor verloren gegangen. Und die Polizei, die Überprüfung ergab allerdings, dass für den LKW bereits andere Kennzeichen zugeteilt wurden und es werde nun wegen Kennzeichenmissbrauchs gegen den Fahrer ermittelt. Zudem habe der 27-Jährige keine LKW-Fahrerlaubnis nachweisen können, also deswegen sei eine Anzeige noch wegen Fahrens ohne Fahrerlaubnis gestellt worden. Ja, und laut Angaben wies der Laster erhebliche technische Mängel auf und war mehr als 80% überladen. Unter anderem seien die Bremsen sowie alle Reifen verschlissen, so wäre ein Teil der Hinterachse defekt gewesen. Also das Fahrzeug wurde auf jeden Fall erstmal sichergestellt. Ja, aber mit Papp-Kennzeichen und ohne Führerschein. Also da ist gleich alles zu spät sozusagen. Die Polizei hat diesen LKW Gott sei Dank im erzgebirgischen Trebach gestoppt nach der abenteuerlichen LKW-Fahrt. So, 7:24 Uhr, es ist gleich auch wieder 7:30 Uhr, haben wir noch mehr regionale Nachrichten aus unserem Sachsenland, aber alles gute Nachrichten auf jeden Fall. Ich wünsche euch einen guten Start in den Dienstag. Die Sonne ist jetzt weg, 7 Grad hier vor dem Studio und es wird heute ziemlich windig werden.

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2: Mein Name ist Thorsten Weikert. Lux Bardi wandert aus Böhmen nach Sachsen ein. CoreCom 2026. Leipzig wird zur Bühne der Vokalmusik. Mit mehr Zügen ins Ausflugsparadies. Zusatzverkehr zur Himmelfahrt in der sächsischen Schweiz. Die Meldungen im Einzelnen. In Sachsen gibt es Zuwachs für die seltene Luchspopulation. Ein junger eurasischer Luchs namens Bardi wurde im Westerzgebirge nachgewiesen. Das Tier tappte seit Februar mehrfach bei Eibenstock in Fotofallen. Anhand seiner charakteristischen Fleckenzeichnung konnte er eindeutig identifiziert werden. Bardi stammt aus dem Böhmerwald. Er wurde im Frühjahr 2024 geboren und verließ im Winter das Revier seiner Mutter. Auf der Suche nach einem eigenen Territorium legte er große Strecken zurück. Die Luftlinie seiner Wanderung bis ins Westerzgebirge beträgt etwa 160 Kilometer. Sein Auftauchen ist für den Artenschutz besonders wichtig. Er könnte sich mit ausgewilderten Tieren wie Alva fortpflanzen. Damit würde er die noch kleine Population in Sachsen stärken. Seit 2024 wurden dort 7 Luchse erfolgreich ausgewildert. Die mitteleuropäische Population gilt als zentral für die Vernetzung der Art. Leipzig wird vom 1. bis zum 4. Oktober 2026 erstmals Veranstaltungsort der CoreCom. Veranstalter ist der Deutsche Chorverband. Unter dem Motto Building Bridges stehen Austausch und musikalische Vielfalt im Fokus. Mehr als 150 Workshops, 3 Masterclasses und 20 Konzerte sind geplant. Die Veranstaltung richtet sich an Fachpublikum und Musikbegeisterte gleichermaßen. Ziel ist es, Menschen, Kulturen und musikalische Genres miteinander zu verbinden. Hochkarätige Ensembles wie das Kalmus-Ensemble, der Thomaner Chor Leipzig und das SWR-Vokalensemble treten auf. Neben Konzerten gibt es Reading-Sessions und zahlreiche Fortbildungsangebote. Auch eine große Fachmesse mit rund 60 Ausstellern ist Teil des Programms. Zentrale Orte sind unter anderem

0: Aktionen und starten am Vormittag Richtung Elbtal. Auch der RE50 Saxonia Express bietet am Samstag eine Direktverbindung von Leipzig bis Krippen. Unterwegs hält er unter anderem in Pirna und Stadtwehlen. Für Wanderfreunde fährt der RE19 Wanderexpress ins Osterzgebirge. In gut einer Stunde geht es von Dresden nach Altenberg. Zusätzlich sind die historischen Bahnen Lößnitz-Grundbahn und Weißeritz-Talbahn häufiger unterwegs. Damit stehen Ausflüglern deutlich mehr Verbindungen in die Natur zur Verfügung. Soweit die Meldungen.
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0: Zum Beginn des Tages lässt sich mal die Sonne blicken. Danach gibt es wechselnde bis starke Bewölkung und auch hin und wieder Regenschauer. Am Nachmittag kann es vereinzelt gewittern und in den Hochlagen des Erzgebirges teilweise schneien. Die Temperaturen liegen zwischen 7 und 12 Grad auf dem Fichtelberg bei plus 1 Grad. Der Wind weht mäßig mit starken Böen aus westlichen Richtungen.
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3: 7:35 Uhr. Die A4 meldet Richtung Görlitz in der Abfahrt Dresden Flughafen Staus wegen einer defekten Ampelanlage auf der B97. Die B170 Zinnwald Dresden, da ist zwischen Oberhäslich und Karsdorf nach einem Unfall gesperrt. In Dresden auf der B170 in Höhe Reichenbachstraße Behinderung auch nach einem Unfall. Und auch in Dresden ist die Hans-Grundisch-Straße Höhe Georgstraße nach einem Straßenbahnunfall blockiert. Soweit waren das die Störungsmeldungen und ich habe eine ganze Menge Blitzer schon bekommen, also vielen Dank. In Leipzig wird geblitzt in der Permoserstraße stadteinwärts. Wer auf der B101 unterwegs ist, die Ortsumfahrung Kröges, da stehen sie in beiden Richtungen. In Schopau mal wieder in Brühl und in Merseburg in der Lauchstädter Straße, da auch in beiden Richtungen. Ich wünsche allen, die unterwegs sind, gute Fahrt.
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neue Single. Also es gibt auch bald irgendwie ein neues Album. So, es ist 7.44 Uhr. Auf der Elbe üben mehrere Hilfsorganisationen und Feuerwehren einen komplexen Einsatz. Ein Schiff mit Defekt, Evakuierung und Brand bildeten das Szenario. Denn Übung macht den Meister. Und es war Anfang Mai, da haben die Wasserrettungsgruppen des Katastrophenschutzes im Landkreis Meißen auf der Elbe eine gemeinsame Fachdienstübung absolviert. Und das Landratsamt Meißen teilte mit, Ziel sei gewesen, die Zusammenarbeit der beteiligten Kräfte zu verbessern und die Abläufe bei komplexen Einsatzlagen zu trainieren. Also beteiligt waren unter anderem ASB, DLRG, DRK, Wasserwacht, Johanniter Unfallhilfe, die Feuerwehren aus Nünchritz und Dira, Zehren und Hirschstein, ja, die Drohnenstaffel aus Glaubitz, das THW sowie die Wasserstraßen- und Schifffahrtsverwaltung des Bundes. Im Mittelpunkt stand ein realistisches Szenario. Ein Fahrgastschiff sei wegen eines technischen Defekts manövrierunfähig geworden und habe in der Fahrrinne ein Notankermanöver durchführen müssen. Und anschließend hätten die Einsatzkräfte die Personen an Bord geortet, evakuiert und zu einer Betreuungsstelle an Land gebracht. Also während der Maßnahmen sei zudem ein Brand im Maschinenraum festgestellt worden, wodurch sich die Lage dann weiter verschärft habe. Und nach Angaben des Landratsamts ging es vor allem darum, Zuständigkeiten und Handlungsabläufe zu verfestigen. Geübt wurden auch Funkkommunikation, die Erkundung von Gefahrenbereichen, die Vorsichtung Verletzter und Maßnahmen zur Brandbekämpfung auf dem Wasser. Ja, das Amt dankte allen Beteiligten sowie den Schiffsführer der Fahrgastschifffahrt Niederlomatsch und der Verkehrsgesellschaft Meißen für diese Unterstützung. Und ja, wie gesagt, Übung macht den Meister, hat alles hervorragend geklappt und ja, man ist gerüstet, wenn es wirklich mal soweit ist. Man hofft nicht, dass es sowas gibt, so ein realistisches Szenario. Nee, müssen wir nicht haben, aber wichtig ist es, dass man weiß, wie alles dann gehandelt wird. 7.46 Uhr, ich wünsche euch einen guten Start in den Dienstag. Es sieht gerade so aus, als wenn es gleich anfängt zu regnen. Wird ein useliger Dienstag werden. Lassen wir uns nicht vermiesen. Hier ist Mike Posner.

großartige Song. Simon 53. Ja, es ist Mitte Mai und kurz vor 23 Uhr abends und ihr schaut aus dem Fenster und stellt fest, so richtig stockfinster ist es eigentlich gar nicht. So ein bisschen Resthelligkeit klebt noch am Horizont. Das ist nämlich der Beginn der Weißen Nächte. Ja, ein Phänomen, das viele nur aus Skandinavien, Helsinki oder auch St. Petersburg kennen, wo es nachts weiterhin hell bleibt, das gibt es auch bei uns in Sachsen, aber auch in Sachsen-Anhalt und in Thüringen. Also zumindest ein wenig. Man spricht hier von Mitternachtsdämmerung. In der Astronomie, da ist Nacht nicht gleich Nacht. Es gibt nämlich drei Stufen der Dämmerung. Es gibt die bürgerliche, in der wir draußen noch alles erkennen. Die nautische, in der die ersten Seefahrersterne auftauchen. Und schließlich die astronomische. Dann ist zwar dunkel alles und es ist auch genug für astronomische Beobachtungen, aber es bleibt ein gewisses Restlicht und dadurch werden leuchtschwache Objekte überstrahlt. Ja, erst wenn die Sonne dann tiefer als 18 Winkelgrade unter dem Horizont sinkt, da herrscht für Wissenschaft echte physikalische Schwärze. Also gemessen wird von geometrischen Mittelpunkt der Sonnenscheibe bis zur Horizontlinie. Also in den Weißen Nächten des Nordens, da sinkt ja die Sonne nie tiefer als 6 Grad. Es bleibt also bürgerlich hell. Und bei uns hier in Mitteldeutschland, da reicht zwar über die bürgerliche Dunkelheit hinaus, aber die Sonne schafft es nicht mehr unter die 18 Grad Marke. Und zum Beispiel in Städten wie Magdeburg, Halle oder Leipzig, da endet die astronomische Dämmerung einfach nicht und es bleibt so ein diffuses Restlicht in der Atmosphäre. Wo genau diese Grenze verläuft, das ist natürlich auch wieder die Frage des Standorts. Wo seid ihr? Und während es im Norden Sachsen-Anhalts, etwa in Salzwedel, um den 17. Mai nicht mehr richtig dunkel wird, da kann man in Südthüringen noch bis zum 29. Mai die volle Sternpracht genießen. Und Städte wie Leipzig und Halle, die befinden sich dann ab dem 24. Mai im festen Griff der Mitternachtsdämmerung. Ich werde euch nochmal daran erinnern. Also für Hobbyastronomen ist das eine harte Zeit. Also wer ferne Galaxien oder die Milchstraße fotografieren will zum Beispiel, der blickt in ein diffuses Grau-Blau statt in unendliche Schwärze. Und dieser Zustand hält an. Im südthüringischen Sonnenberg, da kehrt die echte Nacht die echte Nacht erst Mitte Juli zurück, während man im Norden in Salzwedel sogar bis zum 28. Juli auf die vollkommene Finsternis warten muss. Also genießt dieses besondere Licht in den nächsten Wochen. Ja, und haltet auch immer mal nachts den Blick Richtung Norden, da die Sonne 2026 so richtig aktiv ist, da können wir in der dämmerigen Nacht mit etwas Glück sogar wieder Polarlichter sehen oder leuchtende Nachtwolken.

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3: Ich bin Dirk Zeitler. Im Kampf gegen Engpässe bei lebenswichtigen Medikamenten in der EU haben sich Unterhändler in Brüssel auf Regeln geeinigt, um die Produktion von Arzneimitteln leichter mit öffentlichen Geldern unterstützen zu können. Das teilten die Vertreter des Europäischen Parlaments und der Mitgliedstaaten mit.
4: Immer wieder war es in den vergangenen Jahren zu Engpässen in der Medikamentenversorgung gekommen, auch hier in Deutschland. Schmerzmittel, Antibiotika oder Fiebersäfte für Kinder waren immer wieder knapp. Hier soll jetzt gegengesteuert werden. Das Ziel: mehr Produktion innerhalb der EU und weniger Abhängigkeit von Lieferanten, etwa aus China. Bis zu 90% unserer Medikamente werden nach EU-Angaben derzeit aus Asien importiert. Für die heimische Produktion soll es mehr Anreize geben, etwa durch schnellere Genehmigungsverfahren und schnelleren Zugang zu Fördermitteln. Diana Kramer, Nachrichtenredaktion.
3: Nach dem Nein des Bundesrats zur Entlastungsprämie für Arbeitnehmer wollen Union und SPD rasch entscheiden, wie sich die durch den Iran-Krieg gestiegenen Kosten für die Bürger doch noch abfedern lassen. Alle Augen richten sich nun auf den Koalitionsausschuss heute Abend.
5: Für die schwarz-roten Koalitionäre geht es heute hier in der Hauptstadt um zwei Punkte. Zum einen müssen sie mindestens Ansätze finden, wie die Bürger entlastet werden sollen, nachdem die Pläne mit der 1.000-Euro-Prämie ja im Bundesrat gescheitert sind. Und zum anderen müssen sie sich nach der offenbar kontroversen letzten Runde zusammenraufen und auf das Wesentliche fokussieren, wie CSU-Chef Söder betont. Mentale Aufräumarbeiten nennt er das. Wie weit Schwarz-Roter heute kommt, ist allerdings schwer zu sagen. Aus Berlin, Thomas Thonfeld.
3: Ärztepräsident Reinhardt fordert einen Aufschub für die Verabschiedung des Sparpakets zur finanziellen Stabilisierung der gesetzlichen Krankenkassen. Er soll eigentlich noch vor der parlamentarischen Sommerpause vom Bundestag verabschiedet werden. Ein so weitreichendes Gesetz kann man nicht mit der Brechstange durchdrücken, sagte Reinhardt dem Redaktionsnetzwerk Deutschland. In Namibia sind beim Absturz einer kleinen Propellermaschine alle vier Insassen ums Leben gekommen. Bei den Opfern handelt es sich um deutsche Staatsangehörige. Die Ursache ist noch unklar.
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3: Zum Wetter, die aktuelle Vorhersage des Deutschen Wetterdienstes. Im Süden und von Nordwesten bis in die Mitte ziehen Regengebiete über Deutschland. In höheren Lagen kann es auch schneien. Der Tag bringt insgesamt einen Wechsel von Wolkenschauern und vereinzelten Graupelgewittern. Vom Westen und Südwesten her gibt es später mehr sonnige Abschnitte. Die Temperaturen erreichen 8 bis 15 Grad. Auch in den nächsten Tagen bleibt es wechselhaft.
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6: Zum Beginn des Tages lässt sich mal die Sonne blicken, danach gibt es wechselnde bis starke Bewölkung und auch hin und wieder Regenschauer. Am Nachmittag kann es vereinzelt gewittern und in den Hochlagen des Erzgebirges teilweise schneien. Die Temperaturen liegen zwischen 7 und 12 Grad auf dem Fichtelberg bei plus 1 Grad. Der Wind weht mäßig mit starken Böen aus westlichen Richtungen.
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7: 8:03. Die A4 meldet Richtung Görlitz in der Abfahrt Dresden Flughafen. Staus wegen einer defekten Ampelanlage auf der B97. So, dann die A72 Zwickau, Leipzig zwischen Chemnitz-Rottluff und Rastplatz am Mühlbach. In beiden Richtungen gibt es heute eine Wanderbaustelle auf dem linken Fahrstreifen. Der ist dann immer gesperrt. Das Ganze auch morgen nochmal, immer zwischen 7 und 15 Uhr. B170 Zinnwald Dresden, da ist zwischen Oberheslich und Karsdorf nach einem Unfall gesperrt. In Dresden, da ist die Hans-Grundisch-Straße in Höhe Gehrock-Straße nach einem Straßenbahnunfall auch blockiert. So, dann... Nö, das war's. Also ihr wisst ja auch, der Schottenberg-Tunnel ist ja auch schon seit gestern, die B101, wegen Bauarbeiten in beiden Richtungen gesperrt. Dadurch staut's auch wieder mal in der Janer Straße. Soweit die Störungsmeldung. Jede Menge Blitzer. Also vielen Dank fürs Zuschicken. Ich guck mal durch. In Leipzig aufpassen. In der Permoserstraße stadteinwärts. Auf der B101 die Ortsumfahrung Kröges in beiden Richtungen. Dann in Schopau im Brühl. Dann Blitzer zwischen Jansbach und Thum. Und hier ist noch einer in Merseburg in der Lauchstädter Straße in beiden Richtungen. Ich wünsche allen, die unterwegs sind, gute Fahrt.
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7: Moin Moin, jetzt habe ich meinen Ricky wieder rausgetrieben aus seinem Stall und ja, die Hühner sind noch draußen, die wollen heute auch gar nicht so wirklich rein, auch wenn es draußen uslig ist, man weiß, was los ist. So, es ist Pankratius, der zweite Tag der Eisheiligen, möchte nur mal dran erinnern, da mit diesen Eisheiligen werden ja kräftige Kaltluftvorstöße bezeichnet, die nach schönen milden Tagen häufig Mitte Mai auftreten. Hammer ist da, also da wundert euch nicht, wenn es draußen frisch ist. Ja, vielleicht doch nochmal die Winterjacke rausholen, Mütze auf, falls ihr mit dem Fahrrad unterwegs seid. Ich glaube, da kann man auch schon mal noch Handschuhe anziehen. So, internationaler Tag der Pflegenden, wichtig, am 12. Mai, dem Geburtstag von Florence Nightingale. Da wird jedes Jahr der internationale Tag der Pflegenden begangen. Sie war nämlich die Begründerin der modernen westlichen Krankenpflege und eine einflussreiche Reformerin des Sanitätswesens. Und dieser Tag soll für mehr Wertschätzung und Anerkennung der Pflegekräfte sorgen. So sieht's aus. Also, dann ist noch Tag der Gurke. Die Gurke. Heute gibt's Gurkensalat. Also, wenn ihr gerne Gurken esst, kann man auch so schnurpsen. Also, gesund, viel Wasser und weiß nicht, wie viel Nährstoffe. Da gucke ich auch mal noch durch. Ein bisschen was haben sie schon. Aber sie sättigen dann auf jeden Fall. Also, mal einen schönen Gurkensalat wieder. 8 Uhr und 6 Minuten. Hier ist er, Chili Gonzales. Und ich sehe den diese Woche noch live. Live. Ich freue mich drauf.
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Deswegen möchte ich euch gern noch von der Dorfromantik erzählen. In Deutschland, da ist man gern mal von einer neuerlichen Landlust ausgegangen, also zum Beispiel in Hochglanzmagazinen oder in den Social Medien bei den Influencern. Da wird oft über die Landlust gesprochen. Es gibt aber eine neue Analyse von Raumforschern und die zeigt, die Landliebe, die spiegelt sich gar nicht in den aktuellen Wanderungsdaten wieder. Ja, Kikeriki oder Fachwerke, Karottenbeet, romantische Vorstellungen vom Dorfleben mögen durchaus weit verbreitet sein. Dafür, dass zunehmend mehr Menschen aufs Land ziehen, sorgen sie aber nicht. Ja, es gibt eine Auswertung von Wanderungsdaten des Bundesinstituts für Bau, Stadt und Raumforschung und das zeigt, Wanderungsgewinne in kleinen Städten und Gemeinden, die liegen vor allem an der Altersstruktur, nicht an einer neuen Landlust. Ja, und wenn weniger junge Erwachsene im typischen Umzugsalter vor Ort sind, da zögen auch weniger weg. Der Grund sei demnach keine bevorzugte Wohnumgebung, sondern eine veränderte Altersstruktur. Und die Debatte über eine neue Sehnsucht nach dem Land greift zu kurz, so jedenfalls die Stadtforschenden. Also die positiven Wanderungssalden, die ländlicher Gemeinden, die lassen sich vor allem durch den demografischen Entwicklungen sowie Veränderungen auf den Wohnungs- und Arbeitsmärkten erklären, nicht durch einen grundlegenden Wandel der Wohnpräferenzen. Also vor allem sei die Zahl junger, besonders mobiler Menschen in ländlichen Regionen zurückgegangen, weshalb dort eben wenige Wegzüge entstünden. Also neben der Auswertung von Wanderungsdaten, da zeigt noch eine Befragung von 1000 tatsächlichen auf dem Land umgezogenen Personen, dass etwa mit dem Wegzug aus der Stadt nicht automatisch ein nachhaltiger Lebensstil einhergeht. So vergrößert sich oft die Wohnfläche und die Nutzung des PKWs nahm zu. Wer in ländlichen Raum zieht, sucht häufig nicht die perfekte Infrastruktur, sondern eine Lebensqualität mit Ruhe, bezahlbaren Wohnraum. Und in einer Mitteilung heißt es auch, besonders Familien nutzen den Umzug, um den Wunsch nach einem Eigenheim zu verwirklichen. Und Ziel für junge Familien sei insbesondere der Traum vom Eigenheim zu verwirklichen. Also klassische Standortfaktoren wie zum Beispiel ÖPNV-Anbindung oder kulturelle Angebote seien für die Wohnortwahl hingegen weniger entscheidend gewesen. Also den Forschenden zufolge gäbe es keine allgemeingültige Strategie, die zur Attraktivitätssteigerung führen könnte und damit einer echten Landlust. Ja, entscheidend seien passgenaue Wohnangebote, die Nutzung bestehender Gebäude sowie Investitionen in soziale Infrastruktur und Gemeinschaftsangebote. Und zudem seien noch Homeoffice-Nutzende eine neue Zielgruppe für die periphere, also von Großstädten abgelegeneren Regionen. Also stimmt nicht wirklich, die Deutschen zieht doch nicht aufs Land.

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2: Mein Name ist Thorsten Weikert. Lux Bardi wandert aus Böhmen nach Sachsen ein. Chorcom 2026. Leipzig wird zur Bühne der Vokalmusik. Mit mehr Zügen ins Ausflugsparadies. Zusatzverkehr zur Himmelfahrt in der sächsischen Schweiz. Die Meldungen im Einzelnen. In Sachsen gibt es Zuwachs für die seltene Luchspopulation. Ein junger eurasischer Luchs namens Bardi wurde im Westerzgebirge nachgewiesen. Das Tier tappte seit Februar mehrfach bei Eibenstock in Fotofallen. Anhand seiner charakteristischen Fleckenzeichnung konnte er eindeutig identifiziert werden. Bardi stammt aus dem Böhmerwald. Er wurde im Frühjahr 2024 geboren und verließ im Winter das Revier seiner Mutter. Auf der Suche nach einem eigenen Territorium legte er große Strecken zurück. Die Luftlinie seiner Wanderung bis ins Westerzgebirge beträgt etwa 160 Kilometer. Sein Auftauchen ist für den Artenschutz besonders wichtig. Er könnte sich mit ausgewilderten Tieren wie Alva fortpflanzen. Damit würde er die noch kleine Population in Sachsen stärken. Seit 2024 wurden dort 7 Luchse erfolgreich ausgewildert. Die mitteleuropäische Population gilt als zentral für die Vernetzung der Art. Leipzig wird vom 1. bis zum 4. Oktober 2026 erstmals Veranstaltungsort der Chorcom. Veranstalter ist der Deutsche Chorverband. Unter dem Motto Building Bridges stehen Austausch und musikalische Vielfalt im Fokus. Mehr als 150 Workshops, 3 Masterclasses und 20 Konzerte sind geplant. Die Veranstaltung richtet sich an Fachpublikum und Musikbegeisterte gleichermaßen. Ziel ist es, Menschen, Kulturen und musikalische Genres miteinander zu verbinden. Hochkarätige Ensembles wie das Kalmus-Ensemble, der Thomaner Chor Leipzig und das SWR-Vokalensemble treten auf. Neben Konzerten gibt es Reading-Sessions und zahlreiche Fortbildungsangebote. Auch eine große Fachmesse mit rund 60 Ausstellern ist Teil des Programms. Zentrale Orte sind unter anderem die Kongresshalle am Zoo Leipzig. Die Chorcom strahlt zudem als Festival in die ganze Stadt aus. Damit wird Leipzig für 4 Tage zum internationalen Treffpunkt der Chorszene. Zu Christi Himmelfahrt und am darauffolgenden Wochenende erweitert der Verkehrsverbund Oberelbe sein Angebot. Ziel sind beliebte Ausflugsregionen wie die Sächsische Schweiz und das Osterzgebirge. Am 14. und 17. Mai verkehren zusätzliche S-Bahnen zwischen Dresden Hauptbahnhof und Krippen. Die Züge halten an allen Stationen und starten am Vormittag Richtung Elbtal. Auch der RE50 Saxonia Express bietet am Samstag eine Direktverbindung von Leipzig bis Krippen. Unterwegs hält er unter anderem in Pirna und Stadtwehlen. Für Wanderfreunde fährt der RE19 Wanderexpress ins Osterzgebirge. In gut einer Stunde geht es von Dresden nach Altenberg. Zusätzlich sind die historischen Bahnen Lößnitz-Grundbahn und Weißeritz-Talbahn häufiger unterwegs. Damit stehen Ausflüglern deutlich mehr Verbindungen in die Natur zur Verfügung. Soweit die Meldungen.
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2: Zum Beginn des Tages lässt sich mal die Sonne blicken. Danach gibt es wechselnde bis starke Bewölkung und auch hin und wieder Regenschauer. Am Nachmittag kann es vereinzelt gewittern und in den Hochlagen des Erzgebirges teilweise schneien. Die Temperaturen liegen zwischen 7 und 12 Grad auf dem Fichtelberg bei plus 1 Grad. Der Wind weht mäßig mit starken Böen aus westlichen Richtungen.
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4: Gleich ist es 8.35 Uhr. Die A4 Richtung Görlitz zwischen Bautzen-Ost und Weißenberg gibt es eine Tagesbaustelle auf dem linken Fahrstreifen. Der ist nämlich gesperrt. Das Ganze ab 9.30 Uhr bis 13 Uhr. Die B170 Zinnwald-Dresden, da ist zwischen Oberheslich und Karsdorf immer noch gesperrt, gab heute Morgen einen Unfall. Und die A4 Richtung Görlitz zwischen Bautzen-Ost und Rastplatz Löbauer Wasser Süd. Auch da ist eine Tagesbaustelle. Da ist der linke Fahrstreifen gesperrt. Das Ganze ab ca. 9 Uhr. Bis mittags. Ansonsten habe ich noch eine Meldung in Klingenthal, sind der Kohlweg und die Schulstraße von ca. 10 bis 12 wegen einer Umleitung gesperrt, beziehungsweise, nein, das ist erst im Juni, jetzt sehe ich es gerade, also da gibt es dann den Vogtlandlauf, also das ist dann erst am 6.6., also ist noch ein bisschen Zeit bis dahin, aber die Meldung ist schon mal da, ist ja auch wichtig. Aber ich habe ganz, ganz viele Blitzer für euch. Da fange ich mal an, auf der B6 Blitzer in Leipzig in der Permoserstraße stadteinwärts, auf der B101 die Ortsumfahrung Krüges in beiden Richtungen, B178 in Zittau in beiden Richtungen, in Schkeuditz in der Halleschen Straße stadtauswärts, was gebe ich euch denn noch mit auf den Weg, ich habe so viele Blitzer, der in Merseburg in der Lauchstädter Straße, der steht nämlich in beiden Richtungen, also passt gut auf euch auf.
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Marina and the Diamonds. So, also ich bin immer wieder fasziniert, dass es doch hinhaut mit diesen Eisheiligen, ihre Legenden. Und ihr wisst ja, ich habe es gestern auch schon wieder erklärt, sie sind nach den fünf Heiligen benannt, die im Mai gefeiert werden, die Eisheiligen. Und die Namen und die Legenden, die stammen aus der frühen Kirchengeschichte. Gestern war Mamertus, der Bischof von Vienne aus Frankreich, und ja, ist für seine Fürbitte gegen Naturkatastrophen bekannt. Und heute Pankratius, römischer Märtyrer um 304 nach Christi und der Schutzpatron der Jugend und gegen Unwetter. Naja, Unwetter kriegen wir heute nicht, aber ihr habt es gehört, in den höheren Lagen gibt es Schnee, also es ist kalt. Die Eisheiligen, die bringen nochmal diese Kälte. Und am 15. Mai, wenn es dann die kalte Sophie ist, da ist ja dann alles so weit vorbei, man sagt zumindest. Also ich bin da wirklich echt gespannt, ob das so stimmt. Aber ja, schauen wir mal, wie es in den nächsten Tagen dann aussieht. Aber es ist auf jeden Fall, dass es kalt bleibt. Also ich gucke dann gegen 9:30 nochmal aufs Wetter der nächsten Tage. Und heute ist es ja nun wirklich richtig kalt. Es wird auch nicht wärmer als 10, 12 Grad. Also zieht euch warm an.

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1: Der 12. Mai 1997, da kommt in Deutschland der Tamagotchi auf den Markt. Das Spielzeug der japanischen Firma Bandai stellt ein virtuelles Küken dar, um das sich das Herrchen, meist Kinder oder Jugendliche, kümmern soll. So lässt es sich zum Beispiel per Knopfdruck füttern und vernachlässigt man das animierte Haustier, dann stirbt es nämlich. Der Tamagotchi kostet 30 Mark und wird ein Verkaufsschlager in Deutschland. Allein 1997, da werden 2 Millionen Stück verkauft, also der Hype um diese Tiere veräppte hier doch ziemlich schnell und das leider. Aber es gibt vielleicht den einen oder anderen noch, der seit dem 12. Mai 1997, falls er das Spielzeug da gekauft hat, es immer noch am Leben erhalten hat. Also wenn man sich drum kümmert, ja, also dann könnte es jetzt auch noch am Leben sein. So, ich habe noch ein bisschen was mehr vom 12. Mai, nämlich 1973. Da starten 4 Studenten aus Jena den ersten thüringischen Rennsteiglauf. Also Wolf-Dieter Wolfram, Hans-Joachim Rühmhild, Dr. Hans-Georg Kremer und Jens Wützel, die wollen von Eisenach nach Masserberg laufen und ohne Geländekarten, da orientieren sie sich am Rennsteig und legen schließlich 100 Kilometer Laufen zurück. Also zu DDR-Zeiten findet der Rennsteiglauf ab 1975 als jährlicher Wettbewerb statt und teilnehmen dürfen nur Läuferinnen und Läufer aus der DDR. Die Sportler absolvieren dabei eine herausfordernde Strecke auf ca. 15.000 Höhenmetern. Und der gesamte Wettkampf, der wird ehrenamtlich organisiert. Und für die Teilnehmenden, da gibt es auf der Strecke Wurstbrote und jetzt muss ich mich schütteln, Entschuldigung, Haferschleim. Aber braucht man vielleicht, um die Kondition zu behalten. Also noch heute ist ja der Rennsteiglauf einer der größten Volksläufe Deutschlands. So, ja, und ich hätte noch mehr für euch. Das gibt's dann nochmal in einer halben Stunde oder in, ja, nach dem Horoskop haben wir ja auch schon bald wieder soweit. Dann gegen 8 Uhr. Jetzt kommen erstmal wieder 8 Uhr. Nein, 9 Uhr. Wir haben es schon 9 Uhr. Die Nachrichten stehen vor der Tür. Aber jetzt erstmal Revolverheld. Und vielleicht habe ich noch ein bisschen Platz für Wanda. Der meint nämlich lieb sein. Ja, seid alle schön lieb und nett zueinander. Das ist wichtig.

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1: Ich bin Dirk Zeitler. Die Spitzen von Union und SPD kommen am Abend im Koalitionsausschuss zusammen, um über Entlastungen wegen der hohen Energiepreise zu sprechen. Es geht aber auch um den kommenden Haushalt und weitere Reformpläne.
2: Der beschlossene Tankrabatt funktioniert nicht richtig und die geplante 1.000-Euro-Prämie wollen die Bundesländer nicht haben. Nach dem Nein im Bundesrat hat die Bundesregierung aber klargemacht, dass sie weiter zu Entlastungen bereit ist. Maßnahmen, die kurzfristig wirken könnten, wären eine Erhöhung der Pendlerpauschale, eine Senkung der Stromsteuer für alle oder Direktzahlungen. Oder man setzt auf die geplante Reform der Einkommensteuer, die eine Entlastung kleiner und mittlerer Einkommen zum Ziel hat. Sie soll zum 1. Januar in Kraft treten. Aus Berlin, Tine Klimach.
1: Im Kampf gegen Engpässe bei lebenswichtigen Medikamenten in der EU haben sich Unterhändler in Brüssel auf Regeln geeinigt, um die Produktion von Arzneimitteln leichter mit öffentlichen Geldern unterstützen zu können. Das teilten die Vertreter des Europäischen Parlaments und der Mitgliedstaaten mit.
3: Immer wieder war es in den vergangenen Jahren zu Engpässen in der Medikamentenversorgung gekommen, auch hier in Deutschland. Schmerzmittel, Antibiotika oder Fiebersäfte für Kinder waren immer wieder knapp. Hier soll jetzt gegengesteuert werden. Das Ziel, mehr Produktion innerhalb der EU und weniger Abhängigkeit von Lieferanten, etwa aus China. Bis zu 90% unserer Medikamente werden nach EU-Angaben derzeit aus Asien importiert. Für die heimische Produktion soll es mehr Anreize geben, etwa durch schnellere Genehmigungsverfahren und schnelleren Zugang zu Fördermitteln. Diana Kramer, Nachrichtenredaktion.
1: Ärztepräsident Reinhardt fordert einen Aufschub für die Verabschiedung des Sparpakets zur finanziellen Stabilisierung der gesetzlichen Krankenkassen. Es soll eigentlich noch vor der parlamentarischen Sommerpause vom Bundestag verabschiedet werden. Ein so weitreichendes Gesetz kann man nicht mit der Brechstange durchdrücken, sagte Reinhardt dem Redaktionsnetzwerk Deutschland. Deutschland könnte aus Sicht der Speicherbetreiber Schwierigkeiten mit der Gasversorgung bekommen, wenn der kommende Winter besonders kalt wird. Bei einem Temperaturniveau wie im Jahr 2010 drohe Versorgungsknappheit im Januar, Februar und März, teilte der Branchenverband Initiative Energien speichern mit. Hohe Gaspreise und veränderte Marktbedingungen infolge des Iran-Kriegs führten derzeit zu erheblichen Unsicherheiten.
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1: Zum Wetter, die aktuelle Vorhersage des Deutschen Wetterdienstes. Im Süden und von Nordwesten bis in die Mitte ziehen Regengebiete über Deutschland. In höheren Lagen kann es auch schneien. Der Tag bringt insgesamt einen Wechsel von Wolkenschauern und vereinzelten Graupelgewittern. Vom Westen und Südwesten her gibt es später mehr sonnige Abschnitte. Die Temperaturen erreichen 8 bis 15 Grad. Auch in den nächsten Tagen bleibt es wechselhaft.
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4: Zum Beginn des Tages lässt sich mal die Sonne blicken, danach gibt es wechselnde bis starke Bewölkung und auch hin und wieder Regenschauer. Am Nachmittag kann es vereinzelt gewittern und in den Hochlagen des Erzgebirges teilweise schneien. Die Temperaturen liegen zwischen 7 und 12 Grad auf dem Fichtelberg bei plus 1 Grad. Der Wind weht mäßig mit starken Böen aus westlichen Richtungen.
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5: 9:04. Dunkel ist es geworden bei uns hier im Studio. Nein, keine Sonne mehr. Die ist jetzt wirklich weg. Es sieht aus, als wenn es gleich anfängt zu schütten sozusagen. So, wir schauen aber nochmal auf die Straßen. Hat sich ein bisschen beruhigt, aber trotzdem gibt es natürlich einige Baustellen noch. Tagesbaustellen wie auf der A4 Richtung Görlitz zwischen Bautzen Ost und Bo, Rastplatz, Löbauer, Wasser Süd. Da bitte noch bis 13 Uhr ist eine Tagesbaustelle. Dann die A72 Zwickau-Leipzig zwischen Chemnitz-Rottluff und Rastplatz am Mühlbachtal in beiden Richtungen. Auch da ist eine Wanderbaustelle auf dem linken Fahrstreifen. Der ist gesperrt. Das Ganze noch bis 15 Uhr. Auch morgen nochmal bitte drauf einrichten. B170 Zinnwald-Dresden, da ist zwischen Oberhesslich und Karsdorf auch immer noch gesperrt. Da gab es einen Unfall heute Morgen. Und in Dresden in der Fröbelstraße in Höhe Emmerich-Ambrosufer, auch da gab es einen Unfall. Also da müsstet ihr auch noch mit Behinderung rechnen. Ansonsten habe ich keine weiteren großen Störungsmeldungen für euch. Blitzer einiges an Blitzern in Leipzig in der Permoserstraße stadteinwärts. B101 Ortsumfahrung Kröges in beiden Richtungen, B178 in Zettau auch da in beiden Richtungen. Während Schkeuditz unterwegs ist, die B186 in der Halleschen Straße stadtauswärts. In Schopau im Brühl und hier noch einer in Leipzig in der Wachauer Straße stadteinwärts. Also da bitte auch aufpassen. Ich wünsche allen, die unterwegs sind, gute Fahrt, kommt unbeschadet an euer Ziel.
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1: Moin, moin, moin, moin. Ja, hallihallo. Ich bin schon lange hier, seit 6 Uhr morgens auf on air. Aber wir sind immer schon ziemlich zeitig hier im Studio, ist ja logisch. Aber heute Morgen hat wirklich die Sonne hier rein schon mal gestrahlt, aber nun ist alles dunkel, grau, uselig. Ich schaue dann gegen 9.35 Uhr nochmal aufs Wetter. Aber vielleicht habt ihr es auch schon mitbekommen. Es gab auch oder es gibt Schnee in den Bergen, ja, in den Hochlagen in Sachsen, Sachsen-Anhalt und auch in Thüringen ist nämlich Schnee gefallen. Eine matschige Schneedecke aus 1 bis 2 Zentimetern. Also oberhalb jedenfalls von 600 Metern könnt ihr die vorfinden. So hat es der Deutsche Wetterdienst mitgeteilt. Auf den Straßen, da blieben die Flocken eher nicht lange liegen, so hieß es. Aber falls ihr da in der Nähe wohnt und hört Second Redo, ja, vielleicht schickt ihr mal ein Bild über WhatsApp, ob da wirklich schon wieder diese Schnee da ist. Also 2 Zentimeter, na dann. So, dann brauche ich jetzt einfach mal einen meiner Lieblingssongs von meiner aller Lieblingsband aus Finnland, nämlich Poets of the Fall. Wir gucken dann gegen 9.15 Uhr in die Sterne, das Tageshoroskop.

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1: So, wir gucken in die Sterne. Es ist ganz genau gleich 9 und 15 Minuten. Ich bin heute ganz pünktlich. Tageshoroskop, der 12. Mai. Ich wünsche kosmische Unterhaltung.
2: Widder.
3: Die Sterne erzeugen intensive Gefühle. Im besten Fall sind sie leidenschaftlich. Im Negativen sind sie etwas engstirnig und unflexibel.
2: Stier.
3: Sie haben heute eine Menge zu tun, aber dann wird es deutlich besser. Sie kommen in Freizeitstimmung.
2: Zwillinge.
3: Was für ein toller Tag. Sie fühlen sich großartig, haben viel zu tun, sind gefordert und spüren, dass sie gebraucht werden.
2: Krebs.
3: Die kosmischen Einflüsse können heute für Stress mit anderen sorgen. Keiner will nachgeben. Sie sind etwas zerknirscht.
2: Löwe.
3: Die heutige Energie liegt Ihnen. Sie kommen gut mit Ihren Arbeiten voran und schließen ein paar Dinge erfolgreich ab.
2: Jungfrau.
3: Jemand kommt mit einer Idee auf Sie zu, aber Sie sind nicht mehr aufnahmefähig. Erbitten Sie sich Bedenkzeit.
2: Waage.
3: Sie kommen langsam wieder in Ihre Mitte. Lassen Sie sich die Laune von anderen bloß nicht verderben.
2: Skorpion.
3: Die Liebessterne funkeln. Ihr Partner hat eine Überraschung. Sie freuen sich sehr darüber.
2: Schütze.
3: Fangen Sie nichts Neues an, denn sonst müssen Sie später alles überarbeiten, wenn es überhaupt klappt. Sie sind etwas gestresst.
2: Steinbock.
3: Sie bekommen neue Power und Energie. So leicht kann Sie jetzt nichts erschüttern. Sie sind einfach gut.
2: Wassermann.
3: Trotz nahender Frühlingsgefühle sind Sie nicht so fit und unternehmungslustig wie sonst. Tanken Sie neue Kräfte.
2: Fische.
3: Etwas vorbereiten, das Ihnen am Herzen liegt, kann noch eine Zeit in Anspruch nehmen. Aber am Ende wird es gut. Sie können stolz auf sich sein.
1: Ja, am Ende wird immer alles gut. Wenn es nicht gut wird, wird es am Ende doch noch gut. So, und ich habe einen tollen Song. Einfach mal zurücklehnen. Das ist Michael Franks. Ja, die Dame möchte es wissen, heißt übersetzt. The Lady Wants to Know. Einfach schöner Song. Mal am frühen Morgen oder ja, 9:17 Uhr. Zurücklehnen.

0: Ist das nicht mal schön? Das ist übrigens Michael Franks, US-amerikanischer Jazz-Sänger, Songwriter. Und diesen Song, den hat auch Till Brönner mal gecovert. Da war ich zum Live-Konzert. Ja, ich hatte mich jetzt gerade dahin gebeamt nochmal und habe geschwärmt. Das ist das Schöne an der Musik. Also man kann sich irgendwo wieder verlieren. Und wenn es euch gerade mal nicht so gut geht, einfach mal die Augen zumachen, tolle Musik hören. Und euch geht's auf jeden Fall wieder besser. Entweder was ganz Auffrischendes oder mal eben sowas zum Zurücklehnen. So, wir kommen nochmal.
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0: Genau, nochmal in die Historie. Ich habe nämlich noch was am 12. Mai 1963. Da versuchten nämlich 8 Menschen in einem Reisebus die Grenzanlagen an der Berliner Mauer zu durchbrechen und nach West-Berlin zu gelangen. Der Fluchtversuch, der scheiterte. Der Bus, der auf einen schmalen Durchlass in der Betonmauer abzielt, gerät ins Schlingern, prallte gegen die letzte Sperre und bleibt einen Meter vor der Grenzlinie stehen. Und dabei feuern die DDR-Grenzsoldaten 138 Schüsse auf den Bus. Die 3 Männer in der Führerkabine werden schwer verletzt. 2 Flüchtlinge, Manfred Massente und Gerd Klein, die hatten die Flucht geplant. Sie wurden zu 9 und 10 Jahren Haft verurteilt. Die anderen Passagiere verbüßen Gefängnisstrafen bis von zu 7 Jahren. Ja, das war 1963. Ja, und dann, ich hatte es heute Morgen schon mal erwähnt, der 12. Mai 1941, da stellt Computerpionier Konrad Zuse den ersten Computer der Welt vor. Sein Rechner Z, wie Zuse, Z3, der ist so groß wie ein Wandschrank. Ja? Der erste vollautomatisierte und programmgesteuerte Rechner weltweit, der kann 64 Wörter speichern, braucht mehrere Sekunden, um eine Rechenaufgabe zu lösen. Und während des Zweiten Weltkrieges, da erhält Zuse jedoch kaum mediale Aufmerksamkeit für seine Erfindung. Aber im Dezember 1943, da wird der Z3 dann bei einem Bombenangriff zerstört. Und Zuse kann jedoch bald einen neuen Nachfolgerechner, dann nämlich den Z4, bauen. In den Nachkriegsjahren, da ist er der einzige funktionierende Computer in Mitteleuropa. Und Zuse gründete dann 1949 die Zuse KG. Sie bestand bis 1971. Konrad Zuse stirbt

0: 1995. Also 1941 schon mal der Computerpionier Konrad Zuse stellt den ersten Computer in der Welt vor. Also das ist natürlich ein historisches Ereignis. Ich habe jetzt keinen Computersong, den hatte ich heute Morgen schon. Ja, die Module spielen verrückt und so weiter. Hier ist jetzt Fool's Garden und dann ist es auch schon wieder soweit. Die regionalen Nachrichten nochmal hier aus unserem Sachsenland und dann gucke ich mal aufs Wetter. Aber die Eisheiligen, ja, das stimmt mal wieder, die ganzen Bauernregeln.
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1: Mein Name ist Thorsten Weikert. Lux Bardi wandert aus Böhmen nach Sachsen ein. CoreCom 2026. Leipzig wird zur Bühne der Vokalmusik. Mit mehr Zügen ins Ausflugsparadies. Zusatzverkehr zur Himmelfahrt in der sächsischen Schweiz. Die Meldungen im Einzelnen. In Sachsen gibt es Zuwachs für die seltene Luchspopulation. Ein junger eurasischer Luchs namens Bardi wurde im Westerzgebirge nachgewiesen. Das Tier tappte seit Februar mehrfach bei Eibenstock in Fotofallen. Anhand seiner charakteristischen Fleckenzeichnung konnte er eindeutig identifiziert werden. Bardi stammt aus dem Böhmerwald. Er wurde im Frühjahr 2024 geboren und verließ im Winter das Revier seiner Mutter. Auf der Suche nach einem eigenen Territorium legte er große Strecken zurück. Die Luftlinie seiner Wanderung bis ins Westerzgebirge beträgt etwa 160 Kilometer. Sein Auftauchen ist für den Artenschutz besonders wichtig. Er könnte sich mit ausgewilderten Tieren wie Alva fortpflanzen. Damit würde er die noch kleine Population in Sachsen stärken. Seit 2024 wurden dort 7 Luchse erfolgreich ausgewildert. Die mitteleuropäische Population gilt als zentral für die Vernetzung der Art. Leipzig wird vom 1. bis zum 4. Oktober 2026 erstmals Veranstaltungsort der CoreCom. Veranstalter ist der Deutsche Chorverband. Unter dem Motto Building Bridges stehen Austausch und musikalische Vielfalt im Fokus. Mehr als 150 Workshops, 3 Masterclasses und 20 Konzerte sind geplant. Die Veranstaltung richtet sich an Fachpublikum und Musikbegeisterte gleichermaßen. Ziel ist es, Menschen, Kulturen und musikalische Genres miteinander zu verbinden. Hochkarätige Ensembles wie das Kalmus-Ensemble, der Thomaner Chor Leipzig und das SWR-Vokalensemble treten auf. Neben Konzerten gibt es Reading-Sessions und zahlreiche Fortbildungsangebote. Auch eine große Fachmesse mit rund 60 Ausstellern ist Teil des Programms. Zentrale Orte sind unter anderem die Kongresshalle am Zoo Leipzig. Die CoreCom strahlt zudem als Festival in die ganze Stadt aus. Damit wird Leipzig für 4 Tage zum internationalen Treffpunkt der Chorszene. Zu Christi Himmelfahrt und am darauffolgenden Wochenende erweitert der Verkehrsverbund Oberelbe sein Angebot. Ziel sind beliebte Ausflugsregionen wie die Sächsische Schweiz und das Osterzgebirge. Am 14. und 17. Mai verkehren zusätzliche S-Bahnen zwischen Dresden Hauptbahnhof und Krippen. Die Züge halten an allen Stationen und starten am Vormittag Richtung Elbtal. Auch der RE50 Saxonia Express bietet am Samstag eine Direktverbindung von Leipzig bis Krippen. Unterwegs hält er unter anderem in Pirna und Stadtwehlen. Für Wanderfreunde fährt der RE19 Wanderexpress ins Osterzgebirge. In gut einer Stunde geht es von Dresden nach Altenberg. Zusätzlich sind die historischen Bahnen Lößnitz-Grundbahn und Weißeritz-Talbahn häufiger unterwegs. Damit stehen Ausflüglern deutlich mehr Verbindungen in die Natur zur Verfügung. Soweit die Meldungen.
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2: Bei Zufuhr von polarer Meereskaltluft, da gestalten Tiefdruckgebiete das Wetter in den kommenden Tagen wechselhaft. Ja, wechselhaft, kühl, windig, Fichtelberg, Sturmböen, wiederholt Schauer und lokal kurze Gewitter mit Graubel im oberen Bergland teils Schneefall. So sieht's aus mit dem Wetter bei uns im Sachsenland. Also es klingt nicht nach dem Frühling, aber es sind halt die Eisheiligen, die sind ganz pünktlich gekommen, auch mit dem Schneefall, also die alte Bauernregel. Die hat irgendwo immer wieder recht, also seit gestern bis zum 15. Mai und danach sollen dann die letzten Nachtfroste des Jahres gewesen sein. Aber heute sind laut Deutschen Wetterdienst im Flachland Höchsttemperaturen von 8 bis 13 Grad doch zu erwarten. In den 3 Bundesländern, ich gehe auch mal auf Sachsen-Anhalt und Thüringen mit ein, weil man uns da nämlich auch hört, da soll es stark bewölkt werden und immer wieder Schauer und Gewitter geben, auch ein bisschen graubeln könnte es. Und im Bergland, da taut dann die dünne Schneeschicht tagsüber auf, denn winterliches Bild in den Bergen. Die Tiefstwerte fallen in der Nacht zum Mittwoch auf 6 bis 3 Grad. In den Hochebenen liegen die Temperaturen um die 0 Grad. Der Mittwoch ist dann weiterhin mit Schauern, Gewittern zu rechnen und die Temperaturen, die steigen auf maximal 13 bis 16 Grad. Im Bergland, da kann es teilweise immer noch stürmisch werden. Und der Donnerstag, da bleibt es nach Angaben zufolge ähnlich wechselhaft. Also vielleicht kommt sie doch mal kurz raus, ein wenig Sonnenschein wäre angeblich möglich. Aber naja, wir haben ja Feiertag. Also vielleicht schon mal drauf einstellen. Da kann man ja sich mal ein bisschen ausruhen und vielleicht mal, ja, einfach mal ins Bett gehen und ausschlafen.
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2: Jo, da guckst du nochmal auf die Straßen um 9.36 Uhr. In Dresden in der Fröbelstraße in Höhe Emmerich-Ambros-Ufer, da gab es einen Unfall heute Morgen. Dort habt ihr noch mit Behinderungen zu rechnen. Auch die B170 Zinnwald-Dresden, da ist zwischen Oberheslich und Karsdorf auch immer noch gesperrt seit heute Morgen nach dem Unfall. So, es staut auf der A13 Schönefelder Kreuz Richtung Dresden zwischen Radeburg und Marsdorf und noch eine Baustelle, eine Tagesbaustelle auf der A4 Richtung Görlitz zwischen Bautzen-Ost und Weisenberg. Da ist der linke Fahrstreifen gesperrt. Das Ganze noch bis 13 Uhr. Weitere Störungsmeldungen habe ich nicht hier für euch. Aber der Blitzer, da muss ich euch immer warnen. Und da habe ich einen Blitzer in Schopau, im Brühl. In Milstrich Richtung Kamenz. In Schgeuditz in der Halleschen Straße stadtauswärts. Auf der B178 in Zittau in beiden Richtungen. Und in Leipzig in der Permoser Straße bitte aufpassen, stadteinwärts. Ich hatte doch noch einen. Ich habe noch einen in Leipzig. In der Wachauer Straße stadteinwärts. Und noch einer in der Gustav-Esche Straße. Also passt gut auf euch auf.
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2: Ja, gewusst wie ist denn die richtige Anrede in E-Mails? Die zeigt nämlich nicht nur Respekt, sondern auch Gespür für den Ton der Zeit. Ja, ob formell, locker oder irgendwo dazwischen, es gibt ja inzwischen viele Alternativen zur altbekannten Grußformel, nämlich sehr geehrte. Denn die Zeiten ändern sich und mit ihm auch die Art, wie wir miteinander kommunizieren. Also während früher kaum jemand eine E-Mail ohne das klassische sehr geehrte Damen und Herren begann, wirkt diese Anrede heute in vielen Kontexten steif und unpersönlich. Aber wie lässt sich der Einstieg in eine professionelle E-Mail moderner und gleichzeitig respektvoll gestalten? Also wenn ihr natürlich weiterhin auf eine gewisse Förmlichkeit Wert legt, dabei aber nicht altmodisch wirken möchtet, ja, da könnt ihr eine freundlichere Variante nehmen. Also die klingt auch professionell, nämlich Guten Tag Frau oder Guten Tag Herr. Das ist so eine neutrale, freundliche Begrüßung, die sich für fast alle Geschäftskontakte eignet. Oder dann auch Hallo Frau oder Hallo Herr, etwas locker als lockerer vielleicht als Guten Tag, wird in vielen Branchen längst akzeptiert und ist auch Standard. Oder liebe Frau, lieber Herr, diese Variante vermittelt Nähe, Wertschätzung und eignet sich allerdings nur, wenn bereits eine gewisse Vertrautheit besteht. Also man sollte auch achten, den Namen korrekt zu schreiben, gegebenenfalls Titel wie Doktor oder Professor einzubinden, denn das zeigt Respekt und Sorgfalt. Sorgt eine Person mehr oder ja, sollte eine Person mehrere Titel führen, nehmt nur immer den höchsten. So wird es auch immer bei Knicke mit genannt. Also gerade bei Sammelanschreiben oder Erstkontakten ohne konkreten Ansprechpartner, da ist es ja oft schwierig, auch so eine passende Anrede zu finden. Da gibt es natürlich Alternativen auch wieder zu sehr geehrte Damen und Herren. Bisschen moderner, da kann man dann sagen, guten Tag, guten Morgen, guten Abend, ja, ins Team von oder persönlicher, so ein bisschen eine anonyme Floskel, besonders bei Firmen anschreiben. Oder liebe Kolleginnen und Kollegen, das mache ich auch ganz oft, interne Mails oder lockere Unternehmenskulturen, gut geeignet dafür. Also, oder an das Team von. Das ist ein bisschen neutraler, aber dennoch spezifischer als eben so eine klassische Variante. Also trotz natürlich aller modernen Möglichkeiten gibt es natürlich Situationen, in denen sehr geehrte und sehr geehrter weiterhin angebracht ist, zum Beispiel bei Bewerbungen, offiziellen Schreiben an Behörden oder beim Erstkontakt mit einer, ja, vielleicht ein konservativen Unternehmen. Also da gilt es auf jeden Fall lieber etwas formell als zu leger, vor allem wenn Sie nicht sicher, ja vielleicht, oder man ist sich nicht sicher, wie das Gegenüber kommuniziert. Und wer auf Nummer sicher gehen will, der kann beim ersten Kontakt etwas förmlicher bleiben und sich auch im Laufe des Austausches auf den Kommunikationsstil des Gegenübers anpassen. Ja, also da gibt es noch viele, viele verschiedene Varianten. Wer gerne den Link haben möchte, ist eine tolle Seite, wo ich das gefunden habe und euch gerne weitergeben wollte, weil es gibt ja immer wieder komische Situationen. Was schreibe ich denn jetzt in der Anrede? Ja. Und auch die Alternativen zu den freundlichen, mit freundlichen Grüßen gibt es natürlich auch eine passende Schlussformel in den Mails. Beste Grüße, viele Grüße, herzliche Grüße, freundliche Grüße, also was immer ihr dann vielleicht nehmen solltet. Das ist dann auch nochmal erklärt. Also wie gesagt, schreibt mich einfach an die WhatsApp 0341 358 83095. Schick euch den Link. Also könnt ihr euch, falls ihr auch immer viele E-Mails schreibt, ein bisschen dran orientieren. Habe ich gemacht. Ja, in den WhatsApp-Nachrichten, da kann man ja auch mal Huhu schreiben. Das mache ich öfter. Aber da habe ich auch schon mal eine Rüge bekommen. Das wäre nicht wertschätzend genug. Macht ihr Huhu? Würde mich mal interessieren. So, aber E-Mail schreiben. Hier habe ich noch die Pet Shop Boys. Und dann schauen wir noch an die Good News, mit denen ich euch dann hier in den Dienstag schicke, in den gruseligen, usseligen, düsteren Dienstag, kalten Dienstag.

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1: Ja, da muss ich noch mal ein bisschen ausholen auf Good News von vergangener Woche. Ich habe heute keine neuen Good News gefunden. Das könnt ihr euch ja vielleicht vorstellen. Es gibt viel zu viele negative Nachrichten. Vielleicht könnt ihr auch immer mal mithelfen, auch aus der Region, aus Sachsen oder überhaupt aus der ganzen Welt, mit dem Link natürlich dazu. Aber die waren ja auch gut, die von voriger Woche. Denn die Umweltverbrechen künftig härter bestrafen. Die Bundesregierung plant strengere Strafen für schwere Umweltdelikte. Wer vorsätzlich große Ökosysteme zerstört oder Menschen gefährdet, der soll künftig wegen eines Verbrechens statt nur eines Vergehens angeklagt werden können. Auch mögliche Geldbußen für Unternehmen, die steigen deutlich, ja, auf bis zu 40 Millionen Euro. Wow. So, und dann gibt es die Magic Mushrooms. Ja, die könnten festgefahrene Denkmuster lösen. Da gibt es nämlich eine neue Studie, die zeigt, dass der Wirkstoff Psilocybin aus sogenannten Magic Mushrooms das Gehirn offenbar langfristig verändern kann. Also schon eine einzige Dosis macht die Hirnaktivität flexibler und viele Teilnehmende, die fühlen sich Wochen später optimistischer und psychisch stabiler. Also die tollen Magic Pilze. So, dann habe ich noch was für euch, denn da gibt es ein Mini-MRT, das nimmt nämlich Kindern die Angst vor der Untersuchung. An der Medizinischen Universität Lausitz, Karl Thiem, da können Kinder MRT-Untersuchungen jetzt spielerisch mit Kuscheltieren üben. Das Mini-MRT simuliert echte Geräusche und Abläufe, damit die jungen Patienten, Patientinnen weniger Angst haben und seltener eine Narkose brauchen. Finanziert wurde das mit 15.000 Euro teure Gerät durch Spenden. Soweit, so gut. Wünsche ich euch einen tollen Dienstag, wenn er auch für mich ziemlich uselig aussieht. Grau und trüb, ich brauche Sonne, ich bin ein Sonnenkind. Ich lege mich nicht in die Sonne, also dass ich mich so, ja, ihr wisst schon, wie so ein Brathähnchen, nein. Aber die Sonne so, um in den Tag gut reinzukommen, die fehlt irgendwo immer. Aber machen wir es uns mit Musik gemütlich und ich wünsche euch tollen Dienstag, wenn ihr Lust habt. Morgen früh um 6 in alter Frische sitze ich wieder hier am Mikrofon. Da sind wir wieder mit den 80ern, aber ich habe mir gedacht, ich mische morgen einfach mal die 80er und die 90er, ja, damit es mal wieder ein bisschen frischen Wind gibt. Also wenn ihr Vorschläge habt, auch von den 90ern, könnt ihr mir gern schicken. Ihr wisst, die WhatsApp 0341 358 83095. Ab 15 Uhr ist heute der Uwe dann wieder da, mein Sachsen Live, der Second Radio Nachmittag. Habt einen schönen Tag. Wir hören uns morgen. Hier ist

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1: Ich bin Dirk Zeitler. Der Iran-Krieg hat das Leben in Deutschland im April sprunghaft verteuert. Stark gestiegene Energiepreise trieben die Inflationsrate mit 2,9% auf den höchsten Stand seit Januar 2024, wie das Statistische Bundesamt bestätigt. Schon im März hatte der Nahostkrieg die Inflationsrate kräftig auf 2,7% steigen lassen, nach 1,9% im Februar. Die Spitzen von Union und SPD kommen am Abend im Koalitionsausschuss zusammen, um über Entlastungen wegen der hohen Energiepreise zu sprechen. Es geht aber auch um den kommenden Haushalt und weitere Reformpläne.
2: Der beschlossene Tankrabatt funktioniert nicht richtig und die geplante 1.000-Euro-Prämie wollen die Bundesländer nicht haben. Nach dem Nein im Bundesrat hat die Bundesregierung aber klargemacht, dass sie weiter zu Entlastungen bereit ist. Maßnahmen, die kurzfristig wirken könnten, wären eine Erhöhung der Pendlerpauschale, eine Senkung der Stromsteuer für alle oder Direktzahlungen. Aus Berlin, Tine Klimach.
1: Die Ukraine meldet neue Luftangriffe durch Russland, nachdem in der Nacht eine befristete Waffenruhe ausgelaufen war. Unter anderem die Hauptstadt Kiew sei mit Drohnen attackiert worden. In den vergangenen Tagen hat es zumindest kaum Luftangriffe gegeben.
3: Die Waffenruhe kam vor allem dem Kreml gelegen, weil sie für die gesamten 3 Tage um den hier in Russland groß gefeierten 9. Mai galt. Eine dauerhafte Waffenruhe lehnt Kreml-Chef Putin aber weiter ab, bis die Verhandlungen über ein Kriegsende abgeschlossen sind. Dazu setzt er vor allem weiter auf die US-Vermittler, die schon bald hier in Moskau erwartet werden. Putin zeigte sich aber auch bereit, jemanden aus der EU zu beteiligen. Das ist neu. Er sagte, es solle jemand sein, der bisher nicht mit abschätzigen Äußerungen über Russland aufgefallen sei. Aus Moskau, Ulf Mauder.
1: Beim Umbau der Deutschen Bahn könnte auch ein Teil der zahlreichen Unternehmensbeteiligungen wegfallen. Wir konzentrieren uns noch fokussierter auf das Eisenbahnfahren, antwortete Konzernchef Paller dem Stern auf die Frage nach Randgeschäften wie dem bahneigenen Radverleih Call a Bike und dem Leihwagenangebot Flinkster. Angebote für die sogenannte erste und letzte Meile machen wir künftig nur noch, wenn wir damit auch Geld verdienen, sagte Paller.
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1: Zum Wetter, die aktuelle Vorhersage des Deutschen Wetterdienstes. Im Süden und von Nordwesten bis in die Mitte ziehen Regengebiete über Deutschland. In höheren Lagen kann es auch schneien. Der Tag bringt insgesamt einen Wechsel von Wolkenschauern und vereinzelten Graupelgewittern. Vom Westen und Südwesten her gibt es später mehr sonnige Abschnitte. Die Temperaturen erreichen 8 bis 15 Grad. Auch in den nächsten Tagen bleibt es wechselhaft.
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1: Zum Wetter, die aktuelle Vorhersage des Deutschen Wetterdienstes. Im Süden und von Nordwesten bis in die Mitte ziehen Regengebiete über Deutschland. In höheren Lagen kann es auch schneien. Der Tag bringt insgesamt einen Wechsel von Wolkenschauern und vereinzelten Graupelgewittern. Vom Westen und Südwesten her gibt es später mehr sonnige Abschnitte. Die Temperaturen erreichen 8 bis 15 Grad. Auch in den nächsten Tagen bleibt es wechselhaft.
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1: Ich bin Dirk Zeitler. Der Iran-Krieg hat das Leben in Deutschland stark verteuert. Im April ist die Inflationsrate auf 2,9% gestiegen. Das ist der höchste Stand seit Januar 2024, wie das Statistische Bundesamt mitteilte.
2: Besonders die Energiepreise sind im April hochgeschossen. Allein Benzin und Diesel sind gut ein Viertel teurer geworden. Auch Preise für Lebensmittel sind etwas angezogen. Das hat sich besonders bei Schokolade bemerkbar gemacht. Hier gibt es Preissteigerungen von fast 10%. Deutlich günstiger war dagegen Butter. Sie hatte April gut ein Viertel weniger gekostet. Teure Energie treibt bei Unternehmen die Produktions- und Transportkosten nach oben. Die Sorge ist, dass der Iran-Krieg die gesamte Wirtschaft erfasst. Tine Klimach, Nachrichtenredaktion.
1: Spitzenvertreter der Bundesregierung kommen heute Abend im Koalitionsausschuss zusammen. Union und SPD stehen unter Druck, weitere Entlastungen wegen der gestiegenen Spritpreise auf den Weg zu bringen, nachdem eine geplante 1.000-Euro-Prämie im Bundesrat gescheitert war. Auch bei geplanten Reformen bei der Rente oder Steuer liegen die grundsätzlichen Positionen der Regierungsparteien weit auseinander. Die Ukraine meldet neue Luftangriffe durch Russland, nachdem in der Nacht eine befristete Waffenruhe ausgelaufen war. Unter anderem die Hauptstadt Kiew sei mit Drohnen attackiert worden. In den vergangenen Tagen hatte es zumindest kaum Luftangriffe gegeben.
3: Die Waffenruhe kam vor allem dem Kreml gelegen, weil sie für die gesamten 3 Tage um den hier in Russland groß gefeierten 9. Mai galt. Eine dauerhafte Waffenruhe lehnt Kreml-Chef Putin aber weiter ab, bis die Verhandlungen über ein Kriegsende abgeschlossen sind. Dazu setzt er vor allem weiter auf die US-Vermittler, die schon bald hier in Moskau erwartet werden. Putin zeigte sich aber auch bereit, jemanden aus der EU zu beteiligen. Aus Moskau, Ulf Mauder.
1: Wegen starken Geruchs in einem Lufthansa-Flugzeug haben die Passagiere die Maschine auf dem Flughafen Athen über Notrutschen verlassen müssen. Dabei wurden 3 Passagiere beim Aussteigen leicht verletzt. Das Flugzeug mit dem Zielflughafen München war zuvor nach einer Warnmeldung im Cockpit kurz nach dem Start gestern Nachmittag nach Athen zurückgekehrt, wie die Lufthansa heute mitteilte. An Bord der Maschine waren demnach 177 Passagiere und 7 Crewmitglieder.
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1: Zum Wetter, die aktuelle Vorhersage des Deutschen Wetterdienstes. Heute ist es wechselnd bewölkt, gebietsweise Schauer, vereinzelt Graupelgewitter. Oberhalb von 600 bis 800 Metern Schnee. Höchstwerte 11 bis 17 Grad. Auch in den nächsten Tagen bleibt es wechselhaft. Morgen im Südosten teils heiter, sonst meist wolkig bis stark bewölkt. Im Süden und Südosten weitgehend trocken, sonst regnerisch. Im Nordwesten vereinzelt kurze Gewitter. Höchstwerte 11 bis 17 Grad.
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1: Zum Wetter, die aktuelle Vorhersage des Deutschen Wetterdienstes. Heute ist es wechselnd bewölkt, gebietsweise Schauer, vereinzelt Graupelgewitter. Oberhalb von 600 bis 800 Metern Schnee. Höchstwerte 11 bis 17 Grad. Auch in den nächsten Tagen bleibt es wechselhaft. Morgen im Südosten teils heiter, sonst meist wolkig bis stark bewölkt. Im Süden und Südosten weitgehend trocken, sonst regnerisch. Im Nordwesten vereinzelt kurze Gewitter. Höchstwerte 11 bis 17 Grad.
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1: Ich bin Dirk Zeitler. Der Iran-Krieg hat das Leben in Deutschland stark verteuert. Im April ist die Inflationsrate um 2,9% gestiegen. Das ist der höchste Stand seit Januar 2024, wie das Statistische Bundesamt mitteilte.
2: Besonders die Energiepreise sind im April hochgeschossen. Allein Benzin und Diesel sind gut ein Viertel teurer geworden. Auch Preise für Lebensmittel sind etwas angezogen. Das hat sich besonders bei Schokolade bemerkbar gemacht. Hier gibt es Preissteigerungen von fast 10%. Deutlich günstiger war dagegen Butter. Sie hat im April gut ein Viertel weniger gekostet. Teure Energie treibt bei Unternehmen die Produktions- und Transportkosten nach oben. Die Sorge ist, dass der Iran-Krieg die gesamte Wirtschaft erfasst. Tine Klimach, Nachrichtenredaktion.
1: In Hannover hat am Vormittag der Deutsche Ärztetag begonnen. Im Mittelpunkt steht das geplante Sparpaket von Bundesgesundheitsministerin Wagen zur finanziellen Stabilisierung der gesetzlichen Krankenkassen. Ärzteverbände protestieren gegen Milliardeneinschnitte in Praxen und Kliniken und warnen vor Folgen für das Behandlungsangebot.
3: Ein so weitreichendes Gesetz kann man nicht mit der Brechstange durchdrücken, warnt Ärztepräsident Reinhardt und verlangt mehr Zeit, um andere Reformkonzepte zu entwickeln. Vor der Sommerpause sollte jedenfalls nichts entschieden werden. Zumal dem Gesundheitssystem mit der aktuell geplanten Reform auch viel Geld entzogen würde, warnt Verbandsvize Susanne Jona. Gesundheitsministerin Wagen darf sich also beim Ärztetag auf reichlich Gegenwind gefasst machen. Aus Berlin, Thomas Thonfeld.
1: Der britische Premierminister Starmer will trotz Rücktrittsforderungen im Amt bleiben. Seine Partei habe ein Verfahren zur Absetzung des Vorsitzenden. Dieses sei aber nicht eingeleitet worden, sagte Starmer Regierungsangaben zufolge während einer Kabinettssitzung am Morgen. Der Premierminister war nach den desaströsen Ergebnissen der Labour-Partei bei den Kommunal- und Regionalwahlen massiv unter Druck geraten. Der Fahrraddiebstahl in Deutschland geht weiter zurück, aber der einzelne Diebstahl wird immer teurer. Im vergangenen Jahr überwiesen die Versicherungen pro versichertem Diebstahl in Durchschnitt 1.270 Euro. Das waren 80 Euro mehr als im Vorjahr, wie der Branchenverband GdV mitteilte. Vor allem hochwertige Fahrräder und E-Bikes treiben nach Angaben des Gesamtverbands die Kosten nach oben. Viele Fahrräder seien heute deutlich teurer als noch vor wenigen Jahren.
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1: Zum Wetter, die aktuelle Vorhersage des Deutschen Wetterdienstes. Heute ist es wechselnd bewölkt, gebietsweise Schauer, vereinzelt Graupelgewitter. Oberhalb von 600 bis 800 Metern Schnee. Höchstwerte 11 bis 17 Grad. Auch in den nächsten Tagen bleibt es wechselhaft. Morgen im Südosten teils heiter, sonst meist wolkig bis stark bewölkt. Im Süden und Südosten weitgehend trocken, sonst regnerisch. Im Nordwesten vereinzelt kurze Gewitter. Höchstwerte 11 bis 17 Grad.
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1: Zum Beginn des Tages lässt sich mal die Sonne blicken. Danach gibt es wechselnde bis starke Bewölkung und auch hin und wieder Regenschauer. Am Nachmittag kann es vereinzelt gewittern und in den Hochlagen des Erzgebirges teilweise schneien. Die Temperaturen liegen zwischen 7 und 12 Grad auf dem Fichtelberg bei plus 1 Grad. Der Wind weht mäßig mit starken Böen aus westlichen Richtungen.
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1: Ich bin Dirk Zeitler. Bundeskanzler Merz hat auf dem Bundeskongress des Deutschen Gewerkschaftsbunds für tiefgreifende Sozialreformen geworben und dafür Pfiffe und Buhrufe kassiert. Mit seinem Appell, den Reformprozess als Chance statt Bedrohung zu begreifen und daran mitzuwirken, drang er bei den rund 400 DGB-Delegierten kaum durch.
2: Reform heißt nämlich, meine Damen und Herren, Gewinn für alle. Auch für die Arbeitnehmerinnen und Arbeitnehmer in Deutschland.
1: Merz redete als erster CDU-Kanzler seit 8 Jahren bei einem DGB-Bundeskongress. Zuletzt war Angela Merkel 2018 beim Dachverband der Gewerkschaften zu Gast, die dort in früheren Jahren auch schon ausgepfiffen worden war. Der Iran-Krieg hat das Leben in Deutschland im April sprunghaft verteuert. Stark gestiegene Energiepreise trieben die Inflationsrate mit 2,9% auf den höchsten Stand seit Januar 2024, wie das Statistische Bundesamt mitteilte. Besonders der anhaltende Preisdruck bei Kraftstoffen ist demnach für die Verbraucherinnen und Verbraucher deutlich spürbar. In Hannover hat am Vormittag der Deutsche Ärztetag begonnen. Im Mittelpunkt steht das geplante Sparpaket von Bundesgesundheitsministerin Wagen zur finanziellen Stabilisierung der gesetzlichen Krankenkassen. Ärzteverbände protestieren gegen Milliardeneinschnitte in Praxen und Kliniken und warnen vor Folgen für das Behandlungsangebot.
3: Ein so weitreichendes Gesetz kann man nicht mit der Brechstange durchdrücken, warnt Ärztepräsident Reinhardt und verlangt mehr Zeit, um andere Reformkonzepte zu entwickeln. Vor der Sommerpause sollte jedenfalls nichts entschieden werden. Zumal dem Gesundheitssystem mit der aktuell geplanten Reform auch viel Geld entzogen würde, warnt Verbandsvize Susanne Jona. Gesundheitsministerin Wagen darf sich also beim Ärztetag auf reichlich Gegenwind gefasst machen. Aus Berlin, Thomas Thonfeld.
1: Ein Angehöriger von Spezialkräften der Bundespolizei ist gestern Abend bei einem Schießtraining auf einem Truppenübungsplatz der Bundeswehr bei Oldenburg tödlich verletzt worden. Dies teilten Polizei und Staatsanwaltschaft heute mit. Noch am Abend leitete die Staatsanwaltschaft Ermittlungen ein. Erste Erkenntnisse deuten demnach auf einen Unfall hin.
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1: Zum Wetter. Die aktuelle Vorhersage des Deutschen Wetterdienstes. Heute ist es wechselnd bewölkt, gebietsweise Schauer, vereinzelt Graupelgewitter. Oberhalb von 600 bis 800 Metern Schnee. Höchstwerte 11 bis 17 Grad. Auch in den nächsten Tagen bleibt es wechselhaft. Morgen im Südosten teils heiter, sonst meist wolkig bis stark bewölkt. Im Süden und Südosten weitgehend trocken, sonst regnerisch. Im Nordwesten vereinzelt kurze Gewitter. Höchstwerte 11 bis 17 Grad.
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1: Zum Wetter, die aktuelle Vorhersage des Deutschen Wetterdienstes. Heute ist es wechselnd bewölkt, gebietsweise Schauer, vereinzelt Graupelgewitter. Oberhalb von 600 bis 800 Metern Schnee. Höchstwerte 11 bis 17 Grad. Auch in den nächsten Tagen bleibt es wechselhaft. Morgen im Südosten teils heiter, sonst meist wolkig bis stark bewölkt. Im Süden und Südosten weitgehend trocken, sonst regnerisch. Im Nordwesten vereinzelt kurze Gewitter. Höchstwerte 11 bis 17 Grad.
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1: Ich bin Thomas Brockt. Bundeskanzler Merz hat auf dem Bundeskongress des Deutschen Gewerkschaftsbunds für tiefgreifende Sozialreformen geworben und dafür Pfiffe und Buhrufe kassiert. Mit seinem Appell, den Reformprozess als Chance statt Bedrohung zu begreifen und daran mitzuwirken, drang der CDU-Chef bei den DGB-Delegierten kaum durch. Merz betonte erneut, dass ohne Wirtschaftswachstum der Wohlstand in Deutschland nicht zu sichern sei. Dazu seien aber tiefgreifende Reformen notwendig. Die Deutsche Bahn will in den Sommerferien besondere Tickets für Familien anbieten. Bis zu 5 Personen sollen demnach zu einem Festpreis von knapp 100 Euro durchs Land fahren können. Als Gründe nennt der Konzern steigende Benzin- und Flugkosten.
2: Fliegen und Autofahren wird immer teurer, das will die Bahn für sich nutzen. Die Familientickets gelten für maximal 5 Personen. Es kann also ein Erwachsener mit 4 Kindern verreisen oder 2 Erwachsene mit 3 Kindern. Ein Kind muss aber mindestens dabei sein. Verwandt sein müssen die Personen aber nicht. Die Tickets sind an die gebuchten Züge gebunden und gelten für Hin- und Rückfahrt, egal wie lang die Strecke innerhalb Deutschlands ist. Die Sitzplätze sind inklusive. Die Familienflatrate gilt, bis die letzten Sommerferien im September enden. Buchbar sind die Tickets ab Mitte Juni. Thomas Bremser, Redaktion.
1: Der Discounter McGuides ist in finanzielle Schieflage geraten und hat einen Antrag auf Insolvenz in Eigenverwaltung beim Amtsgericht Halle gestellt. Der Betrieb läuft vorerst weiter.
3: Der Discounter begründet den Schritt mit der anhaltenden Zurückhaltung der Verbraucher, steigenden Lebenshaltungskosten sowie wirtschaftlichen Unsicherheiten. McGuides will sich grundlegend neu aufstellen. Es soll auch Filialschließungen umfassen, teilt das Unternehmen mit. Welche Standorte betroffen sein werden, ist noch unklar. Die gut 180 Filialen befinden sich überwiegend in Ostdeutschland. McGuides verkauft Haushaltswaren, Drogerieartikel sowie Schreibwaren. Das Unternehmen hat knapp 1200 Beschäftigte. Tine Klimach, Redaktion.
1: Der Fahrraddiebstahl in Deutschland geht weiter zurück, aber der einzelne Diebstahl wird immer teurer. Im vergangenen Jahr überwiesen die Versicherungen pro Diebstahl im Durchschnitt 1270 Euro. Das waren 80 Euro mehr als im Vorjahr, wie der Branchenverband GDV mitteilte. Vor allem hochwertige Fahrräder und E-Bikes würden die Kosten nach oben treiben.
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1: Zum Wetter, die aktuelle Vorhersage des Deutschen Wetterdienstes. Heute wechselnd bewölkt und immer wieder Schauer, vereinzelt auch Graupelgewitter. Von Westen und Südwesten lockert es allmählich auf, recht kühl bei Höchsttemperaturen von 8 bis 15 Grad. Morgen dann im Südosten teils heiter, sonst meist stark bewölkt, im Süden und Südosten meist trocken, sonst von Nordwesten teils kräftiger Regen, im Nordwesten einzelne kurze Gewitter. Höchstwerte 11 bis 17 Grad.
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1: Zum Wetter, die aktuelle Vorhersage des Deutschen Wetterdienstes. Heute wechselnd bewölkt und immer wieder Schauer, vereinzelt auch Graupelgewitter. Von Westen und Südwesten lockert es allmählich auf, recht kühl bei Höchsttemperaturen von 8 bis 15 Grad. Morgen dann im Südosten teils heiter, sonst meist stark bewölkt, im Süden und Südosten meist trocken, sonst von Nordwesten teils kräftiger Regen, im Nordwesten einzelne kurze Gewitter. Höchstwerte 11 bis 17 Grad.
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1: Ich bin Thomas Brock. In Hannover hat der Deutsche Ärztetag begonnen. Im Mittelpunkt steht das geplante Sparpaket von Gesundheitsministerin Warken zur finanziellen Stabilisierung der gesetzlichen Krankenkassen. Ärzteverbände protestieren gegen Milliardeneinschnitte in Praxen und Kliniken und warnen vor Folgen für das Behandlungsangebot.
2: Ein so weitreichendes Gesetz kann man nicht mit der Brechstange durchdrücken, warnt Ärztepräsident Reinhardt und verlangt mehr Zeit, um andere Reformkonzepte zu entwickeln. Vor der Sommerpause sollte jedenfalls nichts entschieden werden. Zumal dem Gesundheitssystem mit der aktuell geplanten Reform auch viel Geld entzogen würde, warnt Verbandsvize Susanne Jona. Gesundheitsministerin Warken darf sich also beim Ärztetag auf reichlich Gegenwind gefasst machen. Thomas Thonfeld, Nachrichtenredaktion.
1: Bundeskanzler Merz hat auf dem Bundeskongress des Deutschen Gewerkschaftsbunds für tiefgreifende Sozialreformen geworben und dafür Pfiffe und Buhrufe kassiert. Mit seinem Appell, den Reformprozess als Chance statt Bedrohung zu begreifen und daran mitzuwirken, drang der CDU-Chef bei den DGB-Delegierten kaum durch. Merz betonte erneut, dass ohne Wirtschaftswachstum der Wohlstand in Deutschland nicht zu sichern sei. Dazu seien aber tiefgreifende Reformen notwendig. Der Discounter McGuides ist in finanzielle Schieflage geraten und hat einen Antrag auf Insolvenz in Eigenverwaltung beim Amtsgericht Halle gestellt. Der Betrieb läuft vorerst weiter.
3: Der Discounter begründet den Schritt mit der anhaltenden Zurückhaltung der Verbraucher, steigenden Lebenshaltungskosten sowie wirtschaftlichen Unsicherheiten. McGuides will sich grundlegend neu aufstellen. Es soll auch Filialschließungen umfassen, teilt das Unternehmen mit. Welche Standorte betroffen sein werden, ist noch unklar. Die gut 180 Filialen befinden sich überwiegend in Ostdeutschland. McGuides verkauft Haushaltswaren, Drogerieartikel sowie Schreibwaren. Das Unternehmen hat knapp 1200 Beschäftigte. Tine Klimach, Redaktion.
1: Der Fahrraddiebstahl in Deutschland geht weiter zurück, aber der einzelne Diebstahl wird immer teurer. Im vergangenen Jahr überwiesen die Versicherungen pro Diebstahl im Durchschnitt 1270 Euro. Das waren 80 Euro mehr als im Vorjahr, wie der Branchenverband GDV mitteilte. Vor allem hochwertige Fahrräder und E-Bikes würden die Kosten nach oben treiben.
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1: Zum Wetter, die aktuelle Vorhersage des Deutschen Wetterdienstes. Heute wechselnd bewölkt und immer wieder Schauer, vereinzelt auch Graupelgewitter. Von Westen und Südwesten lockert es allmählich auf, recht kühl bei Höchsttemperaturen von 8 bis 15 Grad. Morgen dann im Südosten teils heiter, sonst meist stark bewölkt, im Süden und Südosten meist trocken, sonst von Nordwesten teils kräftiger Regen, im Nordwesten einzelne kurze Gewitter. Höchstwerte 11 bis 17 Grad.
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4: Bis zum Abend, da gibt es wenig Sonne, viele Wolken und wiederholt Regenschauer. Vereinzelt gewittert es sogar vom Elzegebirge bis zum Zittauer Gebirge. Da muss mit Schnee, Regen oder in den Hochlagen des Erzgebirges mit Schneeschauern gerechnet werden. Die Höchste liegen zwischen 7 und 12 und auf dem Fichtelberg bei plus 1 Grad. Der Wind weht mäßig und mit starken Böen aus westlicher Richtung.
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5: Die A72 in Richtung Leipzig zwischen Hartenstein und Chemnitz Süd, da schneit es, da ist es Nebel, fahren Sie bitte ganz besonders vorsichtig, die A72 Richtung Leipzig zwischen Hartenstein und Chemnitz Süd, Schneefall, Nebel, bitte vorsichtig fahren. Die B169 Plauen in Richtung Aue zwischen Rodewisch und Wernesgrün, Vorsicht, da liegen große Äste auf der Fahrbahn, und die B170, auch da Vorsicht in Dresden zwischen der Reichenbachstraße und der Strehlener Straße, da ragt ein Baum auf die Fahrbahn, steht also schräg und in die Fahrbahn hinein, bitte vorsichtig fahren. Geblitzt wird auch an diesem Nachmittag. Unter anderem auf der A9 in Richtung Berlin zwischen Halle und Bitterfeld, auf der B95 in Chemnitz und der Leipziger Straße in Höhe Botanischer Garten, auf der B169 in Riesa, kurz vor der Abfahrt Rostocker Straße, da in Richtung Seerhausen, auf der B170 stehen sie in Oberhäslich in Richtung Dippoldiswalde und auf der B170 in Dresden. Vorsicht zwischen der Reichenbachstraße und der Strehlener Straße, da habe ich schon mal gesagt, ragt ein Baum auf die Fahrbahn. Gerne noch einmal gesagt. Blitzer, falls ihr mehr habt oder auf Verkehrsbehinderungen, könnt ihr mir gerne WhatsApp schicken auf die Rufnummer 0341 3588 3095 oder ihr mailt eine Mail an studio@secondradio.de. Ich sage schon mal Dankeschön und wünsche euch einen tollen Start oder auch schon eine tolle Fahrt in diesem Dienstagnachmittag.
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5: Jo, schon Tag 2 in dieser Woche, die so ein bisschen winterlich werden sollte und auch geworden ist. Im Erzgebirge schneit es, wir haben es gerade gehört, in den Verkehrsmeldungen. Und ja, wenn ihr euch da mal in ein paar Schneeflocken verirrt, bitte nicht wundern. Es sind die Eisheiligen, die gehen noch bis ungefähr Freitag. Und dann wird es auch wieder besser mit dem Wetter. Ich freue mich, dass ihr dran seid heute am Tag 2 in dieser Woche bei Sachsen Live, dem Second Radio Nachmittag. Bin der Uwe und sage Hallo.

15 Uhr und beinahe 10 Minuten haben wir es an diesem 12. Mai 2026, an dem wir einen Tag begehen, der auf eine wirklich ernste Krankheit hinweist. Das chronische Fatigue-Syndrom oder auch das chronische Erschöpfungssyndrom kann man auch sagen oder auch die myalgische Enzephalomyelitis. Ja, das ist also alles, sind Fachbegriffe und die bedeuten nichts weiter, als dass man richtig viel Müdigkeit und Erschöpfung hat bei diesem Syndrom und den Tag ja, ins Leben gerufen hat eine Pflegerin namens Florence Nightingale. Das heißt, sie habe selber an dem Müdigkeitssyndrom gelitten, hat heute oder hätte heute eigentlich Geburtstag, ist mittlerweile verstorben. Und dieses Syndrom, dieses Erschöpfungssyndrom ist wirklich eine chronische neuroimmunologische Multisystemerkrankung. Also keine Erkältung oder so, sondern richtig eine ganz schwere Krankheit, die führt zur extremen Erschöpfung, die führt zu kognitiven Störungen, also da hat man so komische Gefühle in den Fingern, es kribbelt überall und man kann nicht mehr klar denken, es ist so wie ein Brain Fog, wie man sagt, so ein Gehirnnebel und ist eben keine bloße Müdigkeit, sondern dieses Syndrom führt oft zu hoher Pflegebedürftigkeit, ist übrigens auch unheilbar. Die Ursachen, warum das entsteht, warum Menschen davon betroffen sind, das ist noch nicht vollständig geklärt. Oft folgt so eine Krankheit aber auf Infektionen, wie zum Beispiel bei Corona, also Stichwort Long-Covid. Konkrete Zahlen zu der Erkrankung gibt es noch gar nicht, überträgt man aber US-amerikanische epidemiologische Daten auf Deutschland. Da waren vor der Corona-Pandemie schätzungsweise 250.000 Menschen an dieser Krankheit erkrankt, 250.000. Ende 2024, nach der Epidemie mit Corona, wurde die Zahl Betroffenen mittlerweile auf 650.000 geschätzt. Also Corona hat da wirklich einen richtig schweren Eingriff gemacht. Ja, und deswegen wird heute an Menschen und vor allen Dingen an Menschen, die an der Krankheit leiden, gedacht und vor allen Dingen an Menschen, die was für die Krankheit tun könnten. Das sind dann eben Ärzte, beziehungsweise eben auch ganz besonders die Politik und die Forschung. Liegend Demos gibt es zum Beispiel heute in Dresden und Leipzig. Da liegen Angehörige eben mit symbolischen liegen da auf der Straße und machen auf ihre Situation aufmerksam. Auch auf bettlägerige Patienten, na klar, die können gar nicht mehr aufstehen. Die finden heute auf dem Neumarkt statt vor der Frauenkirche oder auch auf zentralen Plätzen in Leipzig. Und es wird gefordert an die Politik, dass mal mehr Forschungsgeld zur Verfügung gestellt wird, dass es eine bessere medizinische Versorgung durch spezialisierte Kompetenzzentren gibt. Die gibt es nämlich ja gar nicht. Und dass die Krankheit überhaupt erstmal richtig anerkannt wird. Da wird immer so ein bisschen abgetan wie, naja, müde sind wir alle irgendwann mal. Aber das ist eine richtige Krankheit und man ist immer müde, egal ob man geschlafen hat oder nicht und kann immer kaum noch einen Fuß vor den anderen setzen, beziehungsweise ist irgendwann auch bettlägerig. Schlimme Geschichte. Es ist übrigens auch eine bundesweite Initiative heute an diesem Tag des chronischen Fatigue-Syndroms. Da sind die sächsischen Aktionen Teil davon und es sind über 40 Aktionen, die heute in der ganzen BRD geplant sind, die teilweise auch von prominenten Politikern unterstützt werden, die eben schon gerafft haben, dass das wirklich eine schlimme Krankheit ist. Heute also mal kein Tag zum Jubeln oder Feiern oder mal so ein Tag zum in sich gehen und vielleicht auch mal zu überlegen, wie man Menschen helfen könnte, die an diesem chronischen Fatigue-Syndrom leiden. Heute also der internationale Tag übrigens des chronischen Fatigue- oder Erschöpfungssyndroms.

Große Aufregung gab es heute Vormittag an der Diesterweg-Oberschule in Chemnitz. Da hat es an diesem Vormittag einen ABC-Einsatz gegeben. Frage ist, was ist ein ABC-Einsatz? Da werden bezeichnet Bekämpfungen von Gefahren durch radioaktive, biologische oder chemische Stoffe. Klingt also sehr, sehr gefährlich und war es vielleicht auch. Die Polizei hat gesagt, es wurden bislang keine unbekannten Substanzen in der Schultoilette freigesetzt. Also hat man da gefunden, irgendwie die unbekannten Substanzen in der Schultoilette. Das Schulgebäude ist evakuiert worden. Mehrere Personen hatten da über Übelkeit und Schwindel geklagt und zwei Schülerinnen sind auch medizinisch versorgt worden. Und entgegen anderer Berichte gab es keinen Massenanfall an Verletzten. Das hat die Rettungsleitstelle mitgeteilt. Nach ersten Erkenntnissen könnte es sich bei der Substanz um Reizgas handeln. Polizei untersucht das Gebäude noch nach weiteren Spuren. Also, falls ihr was gehört habt, heute Morgen an der Diesterweg-Oberschule in Chemnitz hat es einen solchen ABC-Einsatz gegeben. Es ist eine bislang unbekannte Substanz in einer Toilette in dieser Schule festgestellt worden. Aber es gab keinen Massenanfall an Verletzten. Der Rest wird noch geklärt. Wir klären euch dann weiter auf.

Mr. Neil Young hier bei uns bei Second Radio im Sachsen Live Nachmittag. Ja, und heute auf den Tag genau vor 19 Jahren, am 12. Mai 2007 nämlich, da hat der amerikanische Biologe Jason Bond mal eine Spinne entdeckt, eine ganz unbekannte Spinnenart, und er hat sich auf seine musikalischen Vorlieben besonnen und seine Lieblingsmusiker, und der war rein zufällig Gitarrist und Sänger Neil Young. So, und jetzt steht die neu entdeckte Spinnenart, also seit dem 12. Mai 2007 schon, unter dem Namen Myrmecia phyla Neil Youngi in den Biologiebüchern. Könnt ihr mal googeln, stimmt wirklich. Also Neil Young hat auch die Namen hergegeben, seinen eigenen Namen für eine ziemlich neue Spinnenart, was man nicht alles so mitmacht als Musiker. Gleich gibt's für uns die Nachrichten aus der Region. Angie Pirsch steht schon in den Startlöchern, wird uns alles sagen, was es Neues und Wichtiges gibt in Sachsen. Vorher noch eine Musik, und die kommt von Tokyo Hotel.

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1: Mein Name ist Angie Pirsch. Landtag legt Gedenkminute für Gewaltopfer ein. Tacheles in Leipzig. Programm lässt jüdische Kultur aufleben. Radebeul sucht Vorschläge für Ehrenamtsehrung 2026. Die Meldungen im Einzelnen. Stille im Landtag. Der Sächsische Landtag hat mit einer Gedenkminute an die Opfer der Amokfahrt in Leipzig und ein Tötungsverbrechen in Neustadt erinnert. Diese schrecklichen Taten, die so viel Leid über unzählige Menschen gebracht haben, machen uns tief betroffen und fassungslos. Meine Gedanken sind bei den Opfern, ihren Familien und Freunden, bei den vielen Verletzten und allen, die dieses Geschehen miterleben mussten, sagte Landtagspräsident Alexander Dirks zu Beginn der Plenarsitzung. Bei der Amokfahrt eines 33 Jahre alten Mannes in der Leipziger Innenstadt waren am 4. Mai zwei Menschen ums Leben gekommen und mehrere verletzt wurden. In Neustadt hatte Ende April ein Mann seine ehemalige Lebensgefährtin und eine Sozialpädagogin in einem Mehrfamilienhaus erschossen. Der Täter brachte sich nach der Tat selbst um. Leipzig wird in den kommenden Wochen des sachsenweiten Themenjahres Tacheles 2026, Jahr der jüdischen Kultur in Sachsen, zu einem zentralen Ort der Begegnung mit jüdischer Kultur und Geschichten im Freistaat. Mit einem umfangreichen Programm, besonders im Mai und Juni, da macht die Stadt jüdisches Leben in Geschichte und Gegenwart sichtbar und jüdische Kultur erlebbar. Bis zum 9. August, da ist im Kunstzentrum Halle 14 auf dem Spinnereigelände die Ausstellung »Das Gedächtnis der Steine« von Margret Hoppe und Caroline Müller-Stahl zu sehen. In Kombination von Fotografien und Texten, da widmet sich das Kunstprojekt den Spuren jüdischer Geschichte im heutigen Thessaloniki. Ein Begleitprogramm fragt nach Erinnerung, Verlust und Sichtbarkeit der einst größten jüdischen Gemeinschaft auf dem Balkan. Unter anderem zeigt ab dem 30. Mai die Ausstellung Jüdische Glaubenswelten das Grassi-Museum für angewandte Kunst. Ergänzt wird die Schau um eine Pop-up-Präsentation von Werken aus dem Bestand der grafischen Sammlung. Die Stadt Radebeul ruft erneut zur Ehrung von Ehrenamtlichen auf. Bürgerinnen und Bürger, die können bis Mittwoch, den 20. Mai, Personen vorschlagen, die sich seit Jahren unentgeltlich für die Gesellschaft engagieren. Das geht aus einer Mitteilung der Stadtverwaltung hervor. Vorschläge sind willkommen aus vielen Bereichen. Bildung, Kultur, Sport, Soziales, Umwelt, Denkmalschutz, Rettungsdienste sowie Eltern- und Jugendengagement in Kitas, Schulen oder Jugendeinrichtungen. Auch Gleichstellung, Inklusion und Integration zählen dazu. Die Auswahl trifft der Bildungs-, Kultur- und Sozialausschuss. Die Ehrungen werden im August bei einem feierlichen Empfang des Oberbürgermeisters überreicht. Ziel ist es, das oft unsichtbare Engagement sichtbar zu machen und zu würdigen. Die Stadt betont, wie wichtig ehrenamtliche Arbeit für den gesellschaftlichen Zusammenhalt ist. Soweit die Meldungen.
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2: Tja, das ist heute schon ganz schön krass, muss man mal sagen. Also im Erzgebirge schneit es im Moment. Torgau meldet aktuell 9 Grad plus. Immerhin Zittau ebenfalls 9 Grad plus. Leipzig 6 Grad und Oberwiesenthal auf dem Fichtelberg minus 1 Grad, mein lieber Schwan. Bis zum Abend gibt's die wechselnde starke Bewölkung, zahlreiche Schauer, einzelne Gewitter, in den Hochlagen auch Schnee. In der Nacht zieht das Ganze dann über die Oberlausitz ab, es lockert auf und gegen Dienstag, Mittwochmorgen kommt dann im Raum Leipzig erneut wieder zu ein bisschen Regen, aber das hält sich dann in Grenzen. Die Tiefstwerte in der Nacht liegen zwischen 7 und 4 Grad plus, muss man dazu sagen, plus immerhin. Morgen gibt es weiterhin unbeständiges Wetter. Es gibt leider mehr Wolken als Sonne, dazu immer wieder Schauer, nachmittags auch einzelne Gewitter und es gibt lebhaften Wind. Temperaturen gehen immerhin hoch bis auf 14 Grad und am Donnerstag und Freitag ändert sich daran leider wenig. Es bleibt wechselhaft, allerdings steigen die Temperaturen ein bisschen an und im Freitag lässt dann auch der Wind ein bisschen nach. Ansonsten die Eisheiligen auch fast wieder vorbei.
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2: Tja, da Vorsicht auf der A4 Frankfurt Richtung Dresden. In Höhe Dresden, Hellerau, steht ein defektes Fahrzeug auf der mittleren Fahrspur auf der Autobahn. Also Autobahn 4, Frankfurt Richtung Dresden, in Höhe Dresden, Hellerau. Vorsicht, da steht ein defektes Fahrzeug mitten auf der Fahrbahn. Die A72 Richtung Leipzig zwischen Hartenstein und Chemnitz Süd. Da schneit es, da gibt's Nebel. Bitte fahrt da ganz besonders vorsichtig. Und die B169 in Plauen oder von Plauen nach Aue. Da ist zwischen Roderwisch und Wernesgrün auch richtig Sturm gewesen. Da liegen große Äste auf der Fahrbahn. Bitte auch da vorsichtig und Vorsicht auch nochmal auf der B170 zwischen Reichenbachstraße und Strehlener Straße in Dresden. Da ragt ein Baum auf die Fahrbahn. Vorsicht in Dresden auf der B170 zwischen der Reichenbachstraße und der Strehlener Straße ragt ein Baum auf die Fahrbahn. Geblitzt wird auch, und zwar aktuell unter anderem in Trena, in der Klimaer Straße in Richtung Großpösner. In Leipzig stehen sie am Sonneneck, stadtauswärts. In Leipzig in der Kommandant-Brendel-Allee, stadtauswärts. In Radebeul, in der Pestalozzi-Straße, stadtauswärts. Und in Dresden, in der Tennicht-Straße, stadteinwärts. Und es stehen noch ein paar Blitzer mehr. Reicht nur die Zeit jetzt nicht. Und falls ihr noch mehr Blitzer gesehen habt und mir melden wollt, sehr, sehr gerne. Wir haben eine WhatsApp-Nummer, die 0341 35 88 3095, und eine Mailadresse studio@secondradio.de. Auf beides könnt ihr eure Blitzertipps abgeben. Ich freue mich sehr darüber, sag's gerne weiter, wünsche euch eine entspannte Fahrt in diesen Dienstagnachmittag.
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2: Also fahrt schön vorsichtig, auch an diesem Nachmittag. Ich war am Vormittag unterwegs und muss schon sagen, da hat es schon ganz schön geweht, aber Schnee war da noch nicht. Es ist alles möglich in diesem Monat. Ich sag nur immer, also im Mai gibt's diesmal die April-Wettergeschichten, aber man steckt ja nicht drin und kann es auch nicht ändern. Insofern also drückt die Daumen, dass nichts passiert. Seid schön vorsichtig auf den Straßen und hört so ein bisschen bei uns zu Second Radio, der Second Radio oder Sachsen Live, der Second Radio Nachmittag. Und da geht's zur Erwärmung ein bisschen Reggae-Music. Das ist doch schön, oder? Jimmy Cliff.

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1: So, dann kann ich mir vorstellen, dass schon einige bippern, denn heute Abend ist es dann soweit. Erstes Halbfinale im Eurovision Song Contest in Wien. Nachdem in den Ländern die Vorentscheide stattgefunden haben, da treten jetzt die gewählten Vertreterinnen und Vertreter der Nationen heute im Halbfinale des ESC gegeneinander an. Aufgrund der hohen Teilnehmerzahl sind die Darbietungen auch auf zwei Halbfinals aufgeteilt worden. Nummer 1 also heute und das steigt ab 21 Uhr. Ja, und da gab es monatelange Vorbereitungen. Heute, da muss jetzt alles sitzen für die 15 Länder, die um eins der 10 begehrten Finaltickets kämpfen. Ja, tatsächlich musste schon gestern alles beim Durchlauf fast passen. Die Jury war gestern schon mal da und hat schon mal Probe gesessen und auch die Künstler waren da. Und heute sieht die Öffentlichkeit endlich die Performances der in diesen semi-teilnehmenden Länder. Natürlich auch die Auftritte der Big Four Länder, Italien, Deutschland und auch die anderen zwei. Und ja, genau, heute wird das Publikum auch sehen, wie Fire dann im Finale am Samstag von Sarah Engels auf der großen ESC-Bühne performt werden wird. Die beiden Länder werden zwischendurch außer Konkurrenz auftreten, also Italien und Deutschland. Es gibt ja diese Big Four Länder und man könnte sich fragen, warum gibt es die eigentlich, diese Big Four Länder bei diesem Contest? Kurz gesagt könnte man meinen, dass die 5 genannten Länder die größten Geldgeber des Eurovision Songs Contests sind. Also in Frankreich ist Italien, ist Großbritannien, ist Deutschland und Spanien. Tja, aber das stimmt zwar grundsätzlich mit dem Geld, aber die Entscheidung, die hat erst auf den zweiten Blick was mit der Kohle zu tun. Eigentlich war es so, dass 1996 Deutschland sich nicht fürs Finale qualifizieren konnte und das Finale wurde zwar weiterhin in Deutschland ausgestrahlt, aber die Einschaltquoten sind drastisch gesunken. Tja, irgendwie ist es auch logisch, wenn das eigene Land vertreten ist, da schaut man eher zu. Und wenn es eben nicht vertreten ist, dann guckt man eher eben was anderes als Eurovision Song Contest. Ja, nun ist aber klar, dass diese Länder auch besonders bevölkerungsreich sind, die ich gerade genannt habe. Also Frankreich und Italien, Großbritannien, Spanien und Deutschland. Ja, und deswegen sinken dann nicht nur die Quoten in dem Land, wenn die dann nicht mehr im Finale sind, sondern auch die Gesamtzuschauerzahl des Wettbewerbs. Und das will man natürlich nicht. Und aus dem Grund entschied man sich, eine Regel einzuführen, wozu Regeln immer so schön gut sind, ne? Die es Deutschland, Frankreich, Großbritannien und Spanien ermöglichen, automatisch im Finale zu stehen. Das heißt, uns kann passieren, was will. Wir gewinnen immer schon diesen Vorentscheid und dann eben auch dieses kleine Finale, ne? Die sogenannten Big Four oder auch Big Five waren geboren. Das ist die Design ein bisschen anders. Mal sind es 4, mal sind es 5. Heute sind es 4, die automatisch gesetzt sind. Deutschland ist damit dabei und durch den Abend wird führen das Moderatoren-Duo Viktoria Swarovski und Michael Ostrowski. Und neben den Auftritten der Acts, die sich qualifizieren müssen, gibt es natürlich auch ein Rahmenprogramm. Und die Show beginnt mit einem Opening-Film unter dem Titel 70 Years of Love. Eine Liebesgeschichte mit der Geschichte der Eurovision Song Contest Arie. Ja, also ein sehenswertes Abendprogramm heute zum Dienstag. Kein großes Samstagabendprogramm, sondern heute mal ein großes Dienstagabendprogramm. Und zwar schon ab 20.15 Uhr auf One mit einer kurzen Vorberichterstattung. Und 21 Uhr startet dann der Livestream auch in der ARD Mediathek. Wenn ihr wollt, seid dabei. Heute also das erste Finale, das erste Halbfinale im Eurovision Song Contest in Wien. Zweites Halbfinale folgt später. Werden wir darüber berichten. Heute aber auch schon mal Sarah Engels außerhalb der Wertung war schon gesetzt mit dabei, so im Rahmenprogramm. Und am Samstag hören wir sie dann auch live singen. Das ist der Gewinner des letzten Eurovision Song Contests. JJ aus Österreich. Deswegen ja heute das Halbfinale in Wien.

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1: Auch heute an einem 12. Mai ist vor einigen Jahren eine Menge passiert. Nicht nur, dass wir heute am 12. Mai schlechtes Wetter haben, sondern viele, viele andere wichtigere Dinge, die gab es an einem 12. Mai. So zum Beispiel auch im Jahre 1963. Da versuchen 8 Menschen einen Reisebus oder mit einem Reisebus die Grenzanlagen an der Berliner Mauer, die es damals noch gab, zu durchbrechen und nach West-Berlin zu gelangen. Der Fluchtversuch, der scheitert leider. Der Bus, der auf einen schmalen Durchlass an der Betonmauer abzielt, der gerät ins Schlingern, prallt gegen die letzte Sperre und bleibt einen Meter vor der Grenzlinie stehen. Dabei feuern die DDR-Grenzsoldaten 138 Schüsse auf den Bus ab. Die 3 Männer in der Fahrerkabine werden dabei schwer verletzt. 2 Flüchtlinge, Manfred Masente und Gerd Klein, die hatten die Flucht geplant. Die werden zu 9 und 10 Jahren Haft verurteilt und die anderen Passagiere verbüßen Gefängnisstrafen von bis zu 7 Jahren. Noch eine viel freundlichere Meldung, die kommt aus dem Jahre 1997. Da kommt nämlich in Deutschland der Tamagotchi auf den Markt. Ihr erinnert euch vielleicht, das Spielzeug der japanischen Firma Bandai, das stellt ein virtuelles Küken dar, um das sich Frauchen oder Herrchen, meistens sind es Kinder oder Jugendliche, kümmern sollen. Und so lässt es sich zum Beispiel per Knopfdruck füttern. Kannte man drücken und dann hat es eben so virtuell Futter gekriegt, dieses kleine Küken. Vernachlässigt man aber das animierte Haustier, dann stirbt es leider auch. Tja, meins war bei Zeiten gestorben. Schade. Der Tamagotchi kostet damals 30 Mark, wird ein Verkaufsschlager in Deutschland und allein 1997 werden 2 Millionen Stück verkauft. Der Hype um die Cybertiere verebbt aber schnell wieder und gegen heutige KI-Technik wären die natürlich fast gar nichts. So viel ein kleiner Ausblick in die History, die vergangenen Zeiten, die alle ja auch richtig tolle Sachen hatten und 2 Dinge am 12. Mai hatte ich euch rausgesucht.

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1: Ich bin Thomas Brock. Bundeskanzler Merz hat bei einem Treffen des Deutschen Gewerkschaftsbunds für tiefgreifende Sozialreformen geworben und dafür Pfiffe und Buhrufe kassiert. Deutschland könne nicht einfach so weitermachen wie in den letzten 20 Jahren, erklärte Merz in seiner Rede. Das Land müsse sich aufraffen.
2: Die Gewerkschafter fürchten Einschnitte bei der Rente und in der Gesundheitsvorsorge und lassen den Kanzler das spüren. Merz gibt Kontra, die Rentenreform mache man nicht aus Böswilligkeit, das sei Mathematik. Denn es gibt immer weniger junge Menschen, die Renten immer mehr alter Menschen bezahlen. Rentenkürzungen seien aber nicht geplant. Die Bundesregierung will beim Koalitionsausschuss darüber sprechen, wie sie die Menschen weiter entlasten kann. Thomas Bremser, Nachrichtenredaktion.
1: Bundesgesundheitsministerin Wagen hat die geplanten Milliardeneinsparungen zur Entlastung der gesetzlichen Krankenkassen gegen Kritik der Ärzteschaft verteidigt. Es sei eine gemeinsame Kraftanstrengung und auch eine Zumutung, sagte Wagen beim Deutschen Ärztetag in Hannover. Sie sei aber notwendig. Mit der jetzigen Ausgabendynamik würde es ohne Reform über kurz oder lang auf einen Kollaps des Systems hinauslaufen. Bei dem einen oder anderen Punkt werde es aber auch noch Nachbesserungen geben, so Wagen. Der britische Premierminister Starmer will trotz Rücktrittsforderungen im Amt bleiben. Ein Verfahren seiner Partei zur Absetzung des Vorsitzenden sei nicht eingeleitet worden, sagte Starmer während einer Kabinettssitzung.
3: Starmer sagte, er übernehme die Verantwortung für die desaströsen Ergebnisse bei den jüngsten Kommunal- und Parlamentswahlen. Und er übernehme die Verantwortung dafür, den versprochenen Wandel umzusetzen. Er wolle es den Zweiflern beweisen, hieß es. Starmer steht extrem unter Druck. Viele Abgeordnete aus den eigenen Reihen haben öffentlich seinen Rücktritt gefordert. Auch Innenministerin Shabana Mahmood und Außenministerin Yvette Cooper rieten ihm, einen Zeitplan für seinen Abgang vorzulegen. Als Premierminister kann Starmer nicht abgewählt werden, allerdings ist die Absetzung als Parteichef möglich. Aus London, Philipp Detlefs.
1: Der Iran-Krieg hat das Leben in Deutschland im April sprunghaft verteuert. Stark gestiegene Energiepreise trieben die Inflationsrate mit 2,9% auf den höchsten Stand seit Januar 2024, wie das Statistische Bundesamt mitteilte. Schon im März hatte der Nahostkrieg die Inflationsrate kräftig auf 2,7% steigen lassen, nach 1,9% im Februar.
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1: Zum Wetter, die aktuelle Vorhersage des Deutschen Wetterdienstes. Heute wechselnd bewölkt und immer wieder Schauer, vereinzelt auch Graupelgewitter. Von Westen und Südwesten lockert es allmählich auf, recht kühl bei Höchsttemperaturen von 8 bis 15 Grad. Morgen dann im Südosten teils heiter, sonst meist stark bewölkt, im Süden und Südosten meist trocken, sonst von Nordwesten teils kräftiger Regen, im Nordwesten einzelne kurze Gewitter. Höchstwerte 11 bis 17 Grad.
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4: Bis zum Abend, da gibt es wenig Sonne, viele Wolken und wiederholt Regenschauer. Vereinzelt gewittert es sogar vom Elzegebirge bis zum Zittaugebirge. Da muss mit Schnee, Regen oder in den Hochlagen des Erzgebirges mit Schneeschauern gerechnet werden. Die Höchste liegen zwischen 7 und 12 und auf dem Fichtelberg bei plus 1 Grad. Der Wind weht mäßig und mit starken Böen aus westlicher Richtung.
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5: Viele Grüße auf die Straßen. Wir starten mit der A4 Görlitz Richtung Dresden. Zwischen Pulsnitz und dem Dreieck Dresden-Nord stockt der Verkehr. Dort dauert es zurzeit 30 Minuten länger. Vorsicht auf der A4 Frankfurt Richtung Dresden in Höhe Dresden-Hellerau. Da steht ein defektes Fahrzeug auf der mittleren Fahrspur. Vorsicht auf der A4 Frankfurt in Richtung Dresden in Höhe der Abfahrt Dresden-Hellerau. Da steht ein defektes Fahrzeug mitten auf der Fahrspur. Die R72 in Richtung Leipzig ist zwischen Hartenstein und Chemnitz Süd mit einem Schneefall befallen. Also da fällt Schnee heute am 12. Mai. Wahnsinn. Schneefall ist da, also Nebel. Auch bitte da besonders vorsichtig fahren auf der A72 Richtung Leipzig zwischen Hartenstein und Chemnitz Süd. Also mal Winter geworden. Und die Ortsdurchfahrt Reichenbach, die S36, da hat es einen Unfall gegeben auf der Waldheimer Straße. Bitte auch da besonders vorsichtig. Die Plätze stehen aktuell unter anderem auf der A4 in Richtung Görlitz am Dreieck Dresden-Nord, auf der A9 in Richtung Berlin am Schkolditzer Kreuz, in der Überfahrt zur A14 in Richtung Dresden, auf der B6 stehen sie zwischen Oschatz und Seerhausen, außerdem in Annaberg-Buchholz in der Dresdner Straße stadteinwärts und auf der B169 in Höhe Riesa, kurz vor der Abfahrt Rostocker Straße, da in Richtung Seerhausen. Also zweimal Seerhausen im Begriff, einmal auf der B6, einmal auf der B169, da Also Blitzer, wenn ihr noch mehr wisst, dann her damit auf die WhatsApp-Nummer, die wir euch anbieten. 0341 35 88 3095 oder ihr mailt an studio@secondradio.de. Beides funktioniert. Ich sage es gerne weiter und sage jetzt erstmal danke für eure Tipps. Wünsche euch eine ganz entspannte Fahrt in diesen kalten Dienstagnachmittag.
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5: 5 Minuten nach 4 haben wir es, 16 Uhr und 5 Minuten. Und hier kommt Musik von Jason Derulo.

Musik aus dem Erzgebirge. Samuel Rösch war das, der mittlerweile so in der Gegend von Chemnitz zu Hause ist. Aus logistischen Gründen, wie er sagt, weil es da näher zur Autobahn ist. Denn dieser Samuel Rösch ist mittlerweile richtig berühmt und sehr, sehr, sehr oft und lange unterwegs. Hat ja bei einer großen Castingshow mitgemacht bei Voice of Germany. Ist schon ein paar Jahre her. Er war da bis 2017. Hat aber immerhin den ersten Preis abgeräumt, also gewonnen das Ganze. Und seitdem geht's steil bergauf bei ihm. Tja, darüber wollte ich aber jetzt gar nicht reden, sondern wollte reden über Dinge, das Gute ja spüren, das hat er gesagt, der denkt immer so ein bisschen ans Gute, das zeichnet ihn, glaube ich, auch aus und das zeichnet viele Menschen aus und deswegen sollten wir jetzt, wenn es jetzt auch um was Negatives geht, vielleicht auch trotzdem an einen guten Ausgang denken, denn es geht ums Hunter-Virus. Eine Person aus Mittelsachsen war nämlich auch an Bord eines Kreuzfahrtschiffs, das das Hunter-Virus erwischt hat und das Gesundheitsamt hat mittlerweile reagiert nach Berichten über mehrere Infektionen mit diesem südamerikanischen Hunter-Virus auf dem Kreuzfahrtschiff MS Hontius. Da hat das zuständige Gesundheitsamt im Landratsamt Freiberg für eine Person aus Mittelsachsen jetzt eine 6 Wochen dauernde Quarantäne angeordnet. Das haben die Behörden heute mitgeteilt. Die betroffene Person, die hatte sich nämlich an Bord des Schiffes aufgehalten, auf dem eben mehrere Fälle dieses sogenannten Hunter-Virus festgestellt worden waren. 2 Personen waren ja gestorben, die 3, glaube ich, sogar sind gestorben. Inzwischen haben alle Passagiere das Kreuzfahrtschiff verlassen. Ihr habt es gerade garantiert verfolgt in den Nachrichten und die Person aus Mittelsachsen wurde nach Angaben des Gesundheitsamtes unter strengen Hygienestandards mit einem medizinischen Spezialtransport an den Wohnort zurückgebracht. Ja, und während der 6-wöchigen Quarantäne steht das Gesundheitsamt regelmäßig mit der betroffenen Person in Kontakt. Da wird also nachgefragt, wie es geht. Da wird auch mal ja so alles abgefragt, wie denn die Befindlichkeit ist. Und nach aktuellen Angaben geht es der Person im Moment richtig gut. Sollten dennoch Krankheitssymptome auftreten, da seien auch entsprechende medizinische Behandlungspläne vorbereitet. Eine Gefahr für die Bevölkerung sieht das Gesundheitsamt derzeit überhaupt nicht. Auch das Robert-Koch-Institut verweist darauf, dass eine Übertragung des Hunter-Virus von Mensch zu Mensch nur in seltenen Fällen und bei sehr engem Kontakt möglich ist, also fast unmöglich. Die Inkubationszeit von Hunter-Viren beträgt demnach typischerweise 2 bis 4 Wochen, kann im Einzelfall aber auch kürzer oder auch deutlich länger sein. Deswegen 6 Wochen Quarantäne. Insofern nur, damit ihr Bescheid wisst. Es hat auch eine Person aus Mittelsachsen getroffen. Aber wir denken, wie gesagt, positiv.

0: ist das Steve Windhout hier bei uns bei Second Radio, Sachsen Live, der Second Radio Nachmittag um 17 Minuten nach 16 Uhr. Auch eine schöne Zeit, wie ich finde. Zeit, aber auf jeden Fall mal ans Neuseenland zu schalten mit dem Telefon. Und da begrüße ich jetzt am Telefon die Mandy von Freizeitabenteuer.com. Hallo Mandy, grüße dich.
1: Hallo Uwe, hallo Hörer.
0: Sehr, sehr schön. Mensch, sag mal, Wetter ist gerade so ein bisschen, würde ich sagen, nicht ganz so schön, um es mal ganz höflich auszudrücken. Wie ist es denn bei euch in Leipzig? Ich bin ja im Erzgebirge gerade.
1: Genau, also bei uns ist es tatsächlich so, den ganzen Tag regnet es schon, es ist ziemlich viel Wind, aber die Sonne kam auch schon mal zwischendurch raus, aber so ist das Wetter halt.
0: Ja, der Wahnsinn. Ich war ja noch nie mit dir verbunden, also zumindest nicht am Telefon oder überhaupt nicht, wir kennen uns noch gar nicht so und deswegen will ich jetzt mal ein bisschen rumfragen. Ihr seid im Kosputener See, ne, und seid ja unheimlich aktiv in Sachen Freizeit und eben Abenteuer, so sagt es ja schon der Name.
1: Genau, richtig, also wir haben am Kosputener See zwei Standorte sozusagen oder zwei Aktivitäten. Man kann einmal mit den Tretmobilen, das sind, wer es nicht kennt, das sind so Rikschas, da kann man zu zwei, zu vier oder zu sechs quasi auf einem Gerät sitzen, kann damit einmal um den See radeln, hat noch ein Dach über dem Kopf und gerade so wie heute an dem Wetter, wo es regnet, hat man auch noch Regenplan ringsrum, da ist man ein bisschen geschützt. Das kann man, wie gesagt, gerne machen. Das ist also eine tolle Sache, ne? Gerade wer so sportbegeistert ist, gerade auch mit Kindern. Ne? Wir haben ja auch diese tollen Tiergehege hier am See oder den Aussichtsturm, die Bistumshöhe, wo man einen tollen Blick übers Neuseenland hat. Mhm. Und wer es lieber auf dem Wasser mag, der kann gerne eine Runde mit der MS Kosputen drehen. Die fährt immer Mittwoch bis Sonntag. Jetzt auch am Feiertag ist sie auch wieder unterwegs, ihre drei Runden, einmal 13 Uhr, 14.30 Uhr und 16 Uhr. Bei so einem Wetter wie heute ist es gar kein Problem, kann man trotzdem mitfahren, da fahren wir auch. Wir haben ein geschütztes Unterdeck, ne, da ist es dann schön kuschelig warm und wenn es doch noch ein bisschen kalt ist, der kann sich auch noch eine Decke nehmen. Ein schönes Heißgetränk dazu.
0: Das klingt, richtig, richtig gut. Das macht ihr ja quasi so jeden Tag, im Sommer zumindest. Jetzt ist aber gleich Feiertag und langes Wochenende. Also Männertag ist ja auch ein ganz besonderer Feiertag. Ihr habt euch bestimmt besonders darauf vorbereitet, auf diese Himmelfahrtsgeschichte.
1: Natürlich. Das Bier ist kaltgestellt für unsere Männer auf dem Schiff. Auf den Tretmobilen kann sich jeder gerne was mitbringen oder hier am Pier irgendwie noch erwerben. Das ist also auch gar kein Problem. Wir haben natürlich noch einen dritten Standort. Der ist nicht am Kosputener, der ist in Leipzig. Und zwar ist das unser Bootsverleih. Der ist auch an den Feiertagen jetzt geöffnet. Mhm. Also könnt ihr auch gerne paddeln gehen über die Kanäle Leipzigs. Das ist auch eine ganz tolle Sache. Und so unter Männern ist es ja bestimmt auch ganz spannend, da so einen kleinen Paddelwettbewerb zu machen.
0: Klar.
1: Also wer zuerst reinfällt, hat verloren.
0: Also der Wettbewerb immer ganz hoch im Kurs bei den Männern. Ne? Also jeder will gewinnen irgendwie so und dann nach zwei Bier wird es schon langsam kompliziert, aber das hat der Männertag auch so ein bisschen an sich. Gibt es überhaupt auch Glühwein? Es ist ja ziemlich kalt geworden in den letzten Tagen.
1: Na, Glühwein gibt es tatsächlich jetzt nicht mehr bei uns, aber es ist Heißgetränke, Tee, Kaffee, Latte Macchiato zum Beispiel, haben wir auf jeden Fall da.
0: Ja, und
1: eine schöne heiße Schokolade.
0: Okay. Ich glaube, aus meiner Erfahrung ist Glühwein auch nicht so ein Männerding. Also eher dann doch Bier. Und da ist es wurscht, ob es kalt ist. Also das Bier muss kalt sein, ob das Wetter dann auch kalt ist, ist dann eigentlich egal. Das wird dann schon mit dem Wetter. Ja,
1: genau.
0: Gar keine Frage.
1: Auf jeden Fall.
0: Ja, ist der Donnerstag und dann geht es ins lange Wochenende. Das sind ja auch Familien, glaube ich, ganz viel am Start, die mal die Zeit nutzen und das hoffentlich auch bessere Wetter dann am Wochenende. Was habt ihr denn da so vor?
1: Genau, also da wird das Gleiche passieren. Also die Tretmobile haben offen, die MS Kosputen fährt, der Bootsverleih hat offen. Also da könnt ihr euch wirklich aktiv bewegen und raus in die Natur gehen. Es ist wirklich also am Kosputener total schön. Also ihr werdet es, glaube ich, nicht bereuen.
0: Okay, und ich habe gerade auf der Webseite auch gelesen, ihr hattet zumindest eine Veranstaltung im Plan am Wochenende mit Musik und Live-Musik. Vielleicht wollen wir nochmal drüber reden, die gibt es nämlich, glaube ich, nicht mehr.
1: Genau, die Band Der Miguel sollte eigentlich aufs Schiff kommen, wurde jetzt aber leider kurzfristig abgesagt, weil einfach leider zu wenig Teilnehmer sind. Aber der nächste Termin steht ja schon fest, das wäre am 3.7., also da könnt ihr gerne nochmal buchen und schauen, ob ihr da noch einen Plätzchen ergattern könnt.
0: Okay, und es gibt ja sonst

0: und feststellen, dass da gar nichts passiert. Liebe Mandy,
1: genau.
0: Es steht ein langes Wochenende vor der Türe. Du hast gesagt, ihr seid gewappnet für alles und auch für die Herren der Schöpfung, die am Donnerstag ihren Männertag feiern. Ja, da kann ja nichts mehr schief gehen. Und ich freue mich, dass wir drüber reden konnten an der Stelle. Und vielleicht klappt es ja irgendwann ein zweites Mal. Jetzt erstmal euch eine richtig tolle Zeit. Besseres Wetter und viele nette Gäste am langen Wochenende. Danke, dass es geklappt hat.
1: Klar, gerne. Dankeschön. Bis bald.
0: Na ja, bis bald, Mandy. Tschüssi.
1: Tschüss.

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1: Mein Name ist Angie Pirsch. Landtag legt Gedenkminute für Gewaltopfer ein. Tacheles in Leipzig. Programm lässt jüdische Kultur aufleben. Radebeul sucht Vorschläge für Ehrenamtsehrung 2026. Die Meldungen im Einzelnen. Stille im Landtag. Der Sächsische Landtag hat mit einer Gedenkminute an die Opfer der Amokfahrt in Leipzig und ein Tötungsverbrechen in Neustadt erinnert. Diese schrecklichen Taten, die so viel Leid über unzählige Menschen gebracht haben, machen uns tief betroffen und fassungslos. Meine Gedanken sind bei den Opfern, ihren Familien und Freunden, bei den vielen Verletzten und allen, die dieses Geschehen miterleben mussten, sagte Landtagspräsident Alexander Dirks zu Beginn der Plenarsitzung. Bei der Amokfahrt eines 33 Jahre alten Mannes in der Leipziger Innenstadt waren am 4. Mai zwei Menschen ums Leben gekommen und mehrere verletzt wurden. In Neustadt hatte Ende April ein Mann seine ehemalige Lebensgefährtin und eine Sozialpädagogin in einem Mehrfamilienhaus erschossen. Der Täter brachte sich nach der Tat selbst um. Leipzig wird in den kommenden Wochen des sachsenweiten Themenjahres Tacheles 2026, Jahr der jüdischen Kultur in Sachsen, zu einem zentralen Ort der Begegnung mit jüdischer Kultur und Geschichten im Freistaat. Mit einem umfangreichen Programm, besonders im Mai und Juni, da macht die Stadt jüdisches Leben in Geschichte und Gegenwart sichtbar und jüdische Kultur erlebbar. Bis zum 9. August, da ist im Kunstzentrum Halle 14 auf dem Spinnereigelände die Ausstellung »Das Gedächtnis der Steine« von Margret Hoppe und Caroline Müller-Stahl zu sehen. In Kombination von Fotografien und Texten, da widmet sich das Kunstprojekt den Spuren jüdischer Geschichte im heutigen Thessaloniki. Ein Begleitprogramm fragt nach Erinnerung, Verlust und Sichtbarkeit der einst größten jüdischen Gemeinschaft auf dem Balkan. Unter anderem zeigt ab dem 30. Mai die Ausstellung Jüdische Glaubenswelten das Krassi-Museum für angewandte Kunst. Ergänzt wird die Schau um eine Pop-up-Präsentation von Werken aus dem Bestand der grafischen Sammlung. Die Stadt Radebeul ruft erneut zur Ehrung von Ehrenamtlichen auf. Bürgerinnen und Bürger, die können bis Mittwoch, den 20. Mai, Personen vorschlagen, die sich seit Jahren unentgeltlich für die Gesellschaft engagieren. Das geht aus einer Mitteilung der Stadtverwaltung hervor. Vorschläge sind willkommen aus vielen Bereichen. Bildung, Kultur, Sport, Soziales, Umwelt, Denkmalschutz, Rettungsdienste sowie Eltern- und Jugendengagement in Kitas, Schulen oder Jugendeinrichtungen. Auch Gleichstellung, Inklusion und Integration zählen dazu. Die Auswahl trifft der Bildungs-, Kultur- und Sozialausschuss. Die Ehrungen werden im August bei einem feierlichen Empfang des Oberbürgermeisters überreicht. Ziel ist es, das oft unsichtbare Engagement sichtbar zu machen und zu würdigen. Die Stadt betont, wie wichtig ehrenamtliche Arbeit für den gesellschaftlichen Zusammenhalt ist. Soweit die Meldungen.
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2: Es hat, glaube ich, stellenweise aufgehört zu pieseln und es sind die Temperaturen, naja, nicht mehr ganz so tolle. Weißwasser mit 8 Grad, Torgau 7 Grad, Chemnitz 5 Grad, Oberwiesenthal plätschert so bei plus minus 0 herum und bis zum Abend bleibt es so wechselnd stark bewölkt. Zahlreiche Schauer gibt's da, einzelne Gewitter sind da auch drin und in den Bergen gibt's immer noch mal ein bisschen Schnee, ja, tatsächlich am 12. Mai. In der Nacht, dann ziehen die Schauer aber über die Oberlausitz ab, es lockert wieder auf, gegen morgen kommt im Raum Leipzig erneut ein bisschen Regen auf und die Tiefstwerte liegen dann morgen auch zwischen 7 und 4 Grad plus allerdings. Das ist aber für den 12. Mai nicht so viel. Morgen dann am Mittwoch hält das unbeständige Wetter leider an. Es gibt mehr Wolken als Sonne, dazu immer wieder ein Schauer, nachmittags auch einzelne Gewitter und es gibt Wind. Ja, die Temperaturen steigen bis auf 10 bis 14 Grad, aber auch am Donnerstag, am Feiertag und am Freitag, da ändert sich wenig. Es bleibt wechselhaft, allerdings steigen die Temperaturen noch ein bisschen und am Freitag lässt dann auch der Wind nach. Es lässt sich, glaube ich, irgendwie aushalten an diesem verlängerten Wochenende. Ja, nicht so schöne Aussichten. Nichtsdestotrotz, wir machen das Beste daraus.
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2: Wir starten mit der A4 Görlitz in Richtung Dresden. Zwischen Pulsnitz und dem Dreieck Dresden-Nord, da staut es sich, der Verkehr stockt. Ihr müsst da 15 Minuten mehr einplanen. Die A4 in Richtung Frankfurt zwischen Wilsdruff und dem Dreieck Nossen steht ein liegengebliebenes Fahrzeug auf dem Standstreifen. Bitte vorsichtig und Vorsicht bitte auch auf der A4 Frankfurt Richtung Dresden in Höhe Dresden-Hellerau. Da steht ein defektes Fahrzeug nämlich auf der mittleren Fahrspur. Bitte Vorsicht auf der A4 Frankfurt Richtung Dresden in Höhe Dresden-Hellerau. Steht ein defektes Fahrzeug mitten auf der Autobahn. Die A9 in Richtung München zwischen Halle und Wiedemar ist an die rechte Fahrspur wegen eines defekten Fahrzeugs gesperrt. Und in Meißen auf der B101 ist der Schottenberg-Tunnel in beiden Richtungen wegen Wartungsarbeiten noch bis morgen Mittag dicht. Die B183 Köthen in Richtung Bad Düben ist zwischen dem Abzweigen Brösa und Schwerz in beiden Richtungen ebenfalls gesperrt. Da hat es gerade gekracht. Und in Dresden ist die Kaffintriestraße in Höhe Wogwitzer Landstraße auch nach einem Unfall nicht gesperrt, aber es gibt da auf jeden Fall Behinderungen. Wir kommen zur S36, das ist die Ortsdurchfahrt in Reichenbach, die Waldheimer Straße. Auch da gab es einen Unfall, auch da gibt es Behinderungen. Und in Lommatzsch ist die Kreuzung Kornstraße, Ecke Riesaer Straße, ebenfalls nach einem Unfall gesperrt. Blitzer stehen unter anderem in Auerbach im Vogtland, in der Klingenthaler Straße stadtauswärts, in Leipzig in der Kommandant-Brendel-Allee stadtauswärts, in Radebeul in der Pestalozzi-Straße stadtauswärts, in Langenhessen in der Nacht der Feuerwehr in Richtung Grimmitschauer Straße und in Dresden in der Tennichtstraße da stadteinwärts. Wenn ihr noch mehr Blitzer haben solltet oder Verkehrsbehinderungen, gerne her damit 0341 3588 3095 oder ihr mailt an Studio. secondradio.de. Vielen Dank, Tipps, euch eine entspannte Fahrt in diesen Dienstagnachmittag.
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2: Es ist 16.37 Uhr und in der nächsten halben Stunde denken wir an einen wunderbaren Menschen, den Mensch des Tages oder die Menschin des Tages. Es ist eine Musikerin, die eine Bandreunion wieder bewerkstelligt hat. Die ist jetzt wieder unterwegs mit ihrer Band. Müssen wir drüber reden und auch über sie, über Katharina Frank. Erstmal gibt's aber Musik von Mike Oldfield.

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1: Ja, ich habe schon ausgeplaudert. Mein Mensch des Tages ist heute am 12. Mai Katharina Frank. Und die Älteren unter uns, die wissen noch, wen ich meine. Es ist die Frontfrau einer der legendärsten deutschen Popbands. Und die kehren jetzt zurück auf die Bühne. Ja, der Wahnsinn. 1986, da sind die Rainbirds, so hieß die Band, die haben mit einem großen Plan zur Sache gegangen. Die haben einen Hit geschrieben, der hieß Blueprint. Und damit haben sie nicht nur einen Song, sondern auch eine echte Blaupause geschaffen für richtig anspruchsvolle Popmusik. Der Sound der Band aus Berlin übrigens, um eben Sängerin und Songwriterin Katharina Frank, der beweist auch jetzt, 40 Jahre nach der Gründung, wenn Pop so richtig gut gemacht ist, dann trifft er eigentlich so mitten ins Herz. Die Songs dieser Rainbirds, die haben nichts von ihrer Relevanz verloren. Die sind zart, die sind verspielt, die sind ausufernd und die sind auch minimalistisch, also keine pompastischen Werke, sondern wirklich auf den Punkt gebracht und immer noch wohnt ihnen der Drang inne, gehört werden zu wollen. Zum 40-jährigen Bandjubiläum, da kehren sie in übrigens auch erweiterter Originalbesetzung auf die Bühne zurück. Man lernt alte Menschen wieder kennen, die schon 40 Jahre unterwegs sind und auch nicht mehr jünger geblieben sind. Neben den Gründungsmitgliedern Katharina Frank selber und dem Bassisten Beckmann gibt es auch noch eine Pianistin, die Komponistin und langjährige Rainbird-Dame Ulrike Hage. Die steht auch mit am Start. Und dazu gekommen sind Gitarrist Werner Neumann und der Schlagzeuger Dominik Gaga-Ehlert. Ja, die alle auf der Bühne, nämlich heute Abend, deswegen sage ich es auch, die sind heute in Leipzig im Kupfersaal, wenn ihr kommen sollt und für die Jubiläumskonzertreihe, die 7 Alben sind da vom gefeierten Rainbirds bis zum 2014 erschienenen Yonder, alle Musiken dabei. Die Konzertreihe rückt also diese Alben alle in den Mittelpunkt und da wird sich auch Rodrigo González von den Ärzten die Ehre geben und auch Gründungsmitglied Wolfgang Klum, die sind da Gäste bei der Veranstaltung, auch heute Abend in Leipzig im Kupfersaal. Und Katharina Frank hat gesagt, das werden die besten Rainbirds, die es je gab. Und der Leitvogel mit der nach wie vor klaren und variablen Stimme, der kann das sagen, denn die hat wirklich richtig gearbeitet und hat die Jungs wieder zusammengebracht. Ja, oder wenn ich es in meinem Song Meilenstein singe, so hat sie gesagt, es wird nichts weniger als der Wendepunkt als Ruhepol in aufgewühlten Tagen, die Zäsur als Ausgangspunkt zu vielen neuen Fragen. Ja, richtig gute Texte schreiben kann. Sie nehme ich auch, diese Katharina Frank. Und heute, wenn ihr wollt, könnt ihr gucken, im Leipzig, im Kupfersaal, da gibt es die große Konzertgeschichte 40 Jahre Rainbirds. Und wenn ihr da nicht hinkommt, da wäre am 13. Mai, also morgen, nochmal die Möglichkeit. Müsst ihr allerdings nach Berlin in den Admiralspalast oder eben dann am 29. Mai nach Frankfurt oder in die Messehalle 1. Das sind die Konzerte hier bei uns in der Region. Ja, und wenn ihr Fans seid von den Rainbirds, dann fahrt unbedingt hin und guckt euch das live an. Und wenn ihr die noch nie gehört haben solltet, hätte ich jetzt den ersten ganz großen Hit der Band, die Blaupause quasi für die richtig gute Popmusik hier bei euch im Radio. Denn hier sind sie, Katharina Frank, ihre Rainbirds nach 40 Jahren, Blueprint.

0: Manuel Schmidt und die Band Sternmeisen hier bei uns im Radio aus dem immer noch aktuellen Album. So, ich blicke nochmal aufs Wetter und das sieht wirklich nicht gut aus im Moment. Also die Eisheiligen haben uns schon ganz schön im Griff, obwohl ja ab Donnerstag so langes Wochenende ansteht und da haben manche bestimmt auch einen Urlaub geplant und vielleicht auch schon Taucherbrille und Badeanzug und Sonnenhut eingepackt, weil es auf Mallorca gehen soll oder auch nach Ägypten, wie auch immer. Ja, wenn wir da aufs Wetter gucken, wäre es vielleicht auch das Beste, dahin abzuhauen. Taucherbrille, Badeanzug, Sonnenhut, solche Dinge landen ja immer zuerst im Koffer. Aber an Pflaster, an Pillen und an Arzneimittel denken man bei der Urlaubsvorbereitung irgendwie nicht ganz so gerne, oder? Aber eine gut ausgerüstete Reiseapotheke ist auch wirklich wichtig. Wollen wir jetzt mal drüber reden, welche Medikamente gehören denn jetzt ins Reisegepäck? Das sagt uns mal Tino Seidemann, der ist nämlich Apotheker und wird uns mal ein paar Fragen beantworten. Herr Seidemann, welche Grundausstattung sollte denn jede Reiseapotheke enthalten?
1: Zur Grundausstattung einer jeden Reiseapotheke gehören Schmerzmittel wie Ibuprofen, die sowohl gegen Fieber als auch gegen Entzündungen wirksam sind. Zusätzlich empfehle ich Wirkstoffe wie Loperamid gegen Durchfall. Wichtig sind außerdem Arnika-Salben oder Eispray bei Prellungen und anderen stumpfen Verletzungen, okay, sowie Elektrolytlösungen, Desinfektionsmittel und Pflaster. Im Bedarfsfall sollten Mittel gegen Reiseübelkeit, die es auch als Kaugummi gibt, zum Einsatz kommen. Auch der Insekten- und Sonnenschutz in Form von Cremes oder Sprays sollte niemals vernachlässigt werden.
0: Ja, nun hoffen wir alle, dass im Urlaub nichts passiert, aber vielleicht holt man sich mal eine Wunde, weil man sich schneidet mit einem Messer oder irgendwo ranrennt. Kann ja passieren. Thema Wundversorgung, also was gehört denn da zu den Must-Haves einer Reiseapotheke?
1: Zur grundlegenden Wundversorgung gehören Pflaster in unterschiedlichen Größen, die am besten nicht zugeschnitten werden müssen, um Verletzungen unterwegs zu behandeln. Im Bedarfsfall können auch preiswerte Mullbinden zum Einsatz kommen. In tropischen Gebieten mit hoher Luftfeuchtigkeit sind wasserfeste Pflaster sehr nützlich und zur Behandlung von Brandwunden mit hoher Infektionsgefahr eignen sich Pflaster mit antimikrobieller Silberbeschichtung gut. An schwer zugänglichen Hautstellen, an denen Pflaster schwer kleben, empfiehlt sich der Einsatz von Sprühpflastern.
0: Ja, nun werden ja nicht viele, ich habe vorhin gesagt Mallorca, aber es werden nicht alle nach Mallorca abhauen, sondern es wird auch andere Reiseziele geben. Gibt es denn so spezielle Medikamente oder auch Ausrüstungen, die je nach Reiseziel ganz besonders wichtig sind?
1: Selbst wenn das Reiseziel im warmen EU-Ausland liegt, ist es stets ratsam, ein Präparat gegen Durchfall zum Genuss der kulinarischen Spezialitäten im Gepäck zu haben.
0: Ah ja.
1: Der Klassiker ist hier das Loperamid, das allerdings nicht bei Fieber gegeben werden darf. Als Alternative kommen Probiotika in Frage. Des Weiteren sollte die Cook-it, Boil-it, Peel-it or Forget-it-Regel angewendet werden. Am wichtigsten sind in Absprache mit dem Arzt Malaria-Prophylaxe zum Besuch afrikanischer oder asiatischer Länder, ebenso wie Schutzimpfungen gegen beispielsweise Gelbfieber oder die japanische Enzephalitis.
0: Nun gibt es auch Reisende, die regelmäßig verschreibungspflichtige Medikamente einnehmen müssen, weil sie einfach chronisch krank sind. Was sollten die denn beachten?
1: In diesem Fall ist es unbedingt nötig, dass betroffene Patienten eine ärztliche Bescheinigung vorweisen können, die vom zuständigen Landesgesundheitsamt beglaubigt wurde. Diabetiker müssen berücksichtigen, dass der Insulinbedarf mit zunehmender Tageslänge steigt, die durch die Zeitverschiebung entsteht. Ähnliches gilt für Epileptiker, bei denen in Absprache mit dem Arzt Tabletten statt Flüssigkeiten für Flugreisen zu bevorzugen sind. Reist der Patient mit Betäubungsmitteln, gibt es nur bestimmte Länder, wie der Schengener Raum, zu dem der Großteil Europas gehört, die die Mitnahme gestatten. Die qualifiziertesten Auskünfte erhalten Patienten direkt von der Botschaft des Ziellandes.
0: Da ist es also gar nicht so einfach und von Land zu Land vielleicht auch unterschiedlich. Nun reisen ja viele auch mit oder gerade wegen Kindern. Und welche Tipps haben Sie denn für Reisende, die mit ihren Kids unterwegs sind?
1: Beim Reisen mit Kindern ist es ganz besonders wichtig, auf einen ausreichenden Insekten- und Sonnenschutz zu achten und darauf viel zu trinken. Hierfür gibt es Fliegengitter und Insektenabwehrsprays, die schon bei Kindern ab einem Jahr zugelassen sind. Der Sonnenschutz sollte regelmäßig erneuert werden und einen möglichst hohen Lichtschutzfaktor aufweisen. Kommt es doch einmal zum Sonnenbrand, können Gele mit Aloe Vera Abhilfe schaffen. Elektrolytpulver, die in Wasser aufgelöst werden, sind nicht nur nützlich gegen Durchfall, sondern können das Kind auch bei Kräften halten, damit der Ferienspaß nicht ins Wasser fällt.
0: Also ganz wichtige Tipps von Tim Seidemann, dem Apotheker, falls ihr am Wochenende wirklich mal eine größere Tour machen wollt und sagt, okay, dem mittlerweile wieder kalten Wetter in Deutschland wollen wir entfliehen und mal in die Sonne abdüsen. Ja, nicht vergessen, Reiseapotheke ist auch eine ganz wichtige Angelegenheit und alles, was man dazu wissen muss, zumindest den größten Teil, haben wir jetzt geklärt mit Tim Seidemann. Vielen lieben Dank.

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3: Ich bin Thomas Brockt. Bundesarbeitsministerin Baas hat beim Deutschen Gewerkschaftsbund um Mitwirkung bei Reformen geworben und ihren persönlichen Einsatz gegen Sozialabbau versprochen. Die Unterschiede zwischen Union und uns waren selten so deutlich spürbar wie heute, sagte die SPD-Chefin beim DGB-Bundeskongress in Berlin. Während Kanzler Merz zuvor von den Delegierten für die Ankündigung geplanter Reformen ausgebuht worden war, erhielt Baas immer wieder Beifall. Am Abend berät der Koalitionsausschuss im Kanzleramt über den weiteren Kurs von Schwarz-Rot. Immer höhere Beiträge bei sinkenden Leistungen. Die Zufriedenheit mit dem deutschen Gesundheitssystem bröckelt. 62% sind mit der Gesundheitsversorgung zufrieden. Das zeigt eine Allensbach-Umfrage im Auftrag der Krankenkasse DAK Gesundheit. Vor rund 10 Jahren waren es noch mehr als 80%.
4: Mehr als jeder Dritte hat in den vergangenen 2-3 Jahren eher schlechtere Erfahrungen mit der ärztlichen Versorgung gemacht. Erlebnisse, die sich natürlich in der aktuellen Umfrage niederschlagen. Bis 2022 lag die Zufriedenheit rund 10 Jahre lang stabil bei über 80%. Dann ging's bergab. Und knapp 60% erwarten, dass die Gesundheitsversorgung in den kommenden 10 Jahren noch schlechter wird. Thomas Thonfeld, Nachrichtenredaktion.
3: Deutschlands größter Rüstungskonzern Rheinmetall ist in die Produktion von Kamikaze-Drohnen eingestiegen. Firmenchef Pappberger kündigte in der Online-Hauptversammlung an, dass am Standort Neuss die Serienproduktion startet.
5: Kamikaze-Drohnen haben eine Reichweite von bis zu 100 Kilometern. Sie können bis zu 70 Minuten am Himmel kreisen, ein Ziel anvisieren, auf welches sie dann stürzen und explodieren. Ohne Sprengkopf werden sie auch zur Aufklärung eingesetzt. Rheinmetall baut diese Drohnen bereits in Braunschweig. Jetzt wird die Produktion auf den Standort Neuss bei Düsseldorf ausgeweitet. Früher wurden in dem Werk Autoteile gefertigt. Diana Kramer, Nachrichtenredaktion.
3: Der Iran-Krieg hat das Leben in Deutschland im April sprunghaft verteuert. Stark gestiegene Energiepreise trieben die Inflationsrate mit 2,9% auf den höchsten Stand seit Januar 2024, wie das Statistische Bundesamt mitteilte. Schon im März hatte der Nahostkrieg die Inflationsrate kräftig auf 2,7% steigen lassen, nach 1,9% im Februar.
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3: Zum Wetter, die aktuelle Vorhersage des Deutschen Wetterdienstes. Heute wechselnd bewölkt und immer wieder Schauer, vereinzelt auch Graupelgewitter. Von Westen und Südwesten lockert es allmählich auf, recht kühl bei Höchsttemperaturen von 8 bis 15 Grad. Morgen dann im Südosten teils heiter, sonst meist stark bewölkt, im Süden und Südosten meist trocken, sonst vor Nordwesten teils kräftiger Regen, im Nordwesten einzelne kurze Gewitter. Höchstwerte 11 bis 17 Grad.
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6: Bis zum Abend, da gibt es wenig Sonne, viele Wolken und wiederholt Regenschauer. Vereinzelt gewittert es sogar vom Elzegebirge bis zum Zittaugebirge. Da muss mit Schnee, Regen oder in den Hochlagen des Erzgebirges mit Schneeschauern gerechnet werden. Die Höchste liegen zwischen 7 und 12 und auf dem Fichtelberg bei plus 1 Grad. Der Wind weht mäßig und mit starken Böen aus westlicher Richtung.
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7: Wir starten mit der A4 Richtung Frankfurt A4 Richtung Frankfurt. Zwischen Wilsdorfen und Dreieck-Nossen gibt es da Gefahr durch ein liegen gebliebenes Fahrzeug. Das steht auf dem Standstreifen. Der rechte Fahrstreifen ist da auch gesperrt. Die A4 Frankfurt Richtung Dresden, in Höhe Dresden-Hellerau, da steht ein ebenfalls defektes Fahrzeug. Und die A72 in Richtung Leipzig. Zwischen Hartenstein und Chemnitz Süd gibt es da immer noch Schneefall. Es ist neblig. Bitte fahrt da besonders vorsichtig. Es hat hier das Erzgebirge ziemlich erwischt mit dem Wetter. Die B101 in Meißen, das ist der Schottenberg-Tunnel in beiden Richtungen, der wegen Wartungsarbeiten bis morgen Mittag gesperrt ist. Und die S36 in Dresden, die Kaffeentriedstraße in Höhe Wogwitzer Landstraße, da hat es gekracht, da gibt es zurzeit Behinderungen. Wir kommen nach Lommatzsch auf die S85, da ist die Kreuzung Kornstraße, Ecke Riesaer Straße nach dem Unfall gesperrt. Und es wird geblitzt. Betone unter anderem, es gibt eine Menge Blitzer zurzeit. Unter anderem stehen sie auf der A4 in Richtung Görlitz am Dreieck Dresden-Nord, auf der A9 in Richtung Berlin am Schkreuditzer Kreuz, in der Überfahrt zur A14, da in Richtung Dresden, auf der B6 stehen sie zwischen Oschatz und Seerhausen, in Chemnitz in der Leipziger Straße stadtauswärts und in Annaberg-Buchholz in der Dresdner Straße stadteinwärts und noch an vielen anderen Orten, aber die wollen wir jetzt hier nicht nennen, weil es sonst ziemlich lange dauert. Wenn ihr doch noch Blitzer habt, also noch mehr als ich schon kenne, dann meldet euch einfach unter der WhatsApp-Nummer 0341 3588 3095 oder schreibt uns eine Mail an studio@secondradio.de. Vielen Dank für eure Tipps, euch eine Blitzer- und unfallfreie Fahrt in diesen Dienstagnachmittag.
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7: 5:05, 17:05 Minuten. Die letzte Stunde hat begonnen hier bei uns bei Sachsen Live im Second Radio Nachmittag. Ich freue mich, dass ihr noch dabei seid.

Also es ist Mr. Billy Swan, die Älteren unter uns kennen ihn noch. Der hat heute Geburtstag, seinen 84. feiert er heute. Und der Hit, den wir gerade gehört haben, das war sein größter Erfolg. I Can Help hat 1974 Platz 1 der Billboard Charts erreicht und für große Furore gesorgt und natürlich auch für ein schönes Leben von ihm. Er ist immer noch Musiker, macht natürlich Country-Musik und ist mit so Stars wie Conway Twitty und Waylon Jennings auch schon erfolgreich gewesen, hat für die auch richtig als Songwriter gearbeitet. Laut Instagram-Posts auf @BillySwanOfficial, da hat der 2024 mal gepostet, dass es neue Aufgaben bei Sazon Grooves gibt, die gerade entstehen. Aber man hat noch nichts wieder gehört davon. Schade eigentlich. Billy Swan, heute auf jeden Fall Geburtstagskind, 84 Jahre alt. Happy Birthday!

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2: Hi, hier ist René aus der Redaktion. Wie wir Kinder und Jugendliche vor digitalen Gefahren schützen können, genau darum geht es jetzt bei uns. Durchschnittlich rund 4 Stunden verbringen 12- bis 19-Jährige am Smartphone bzw. im Internet. Zwischen Social Media, Games und Chats lauern dort aber auch einige Risiken, etwa gefälschte Internetseiten, Belästigung oder Cybermobbing. Hier sind die Eltern gefragt, mit ihren Kindern übers richtige Verhalten zu sprechen und auch technische Geräte und Netzwerke sicher zu machen. Eine echte Herausforderung, wie auch meine Kollegin Steffi aus der Redaktion meint und hat deswegen für euch mal ein paar Tipps gesammelt.
3: Laut einer aktuellen Studie sind 96% der 12- bis 19-Jährigen jeden Tag online. Für sie ist Surfen, Chatten oder Online-Spielen ganz selbstverständlich. Mit Apps und Spielen kennen sie sich bestens aus. Das Thema Sicherheit spielt oft eine eher untergeordnete Rolle. Hier sind die Eltern gefordert, besonders wenn es um Kommunikation mit Fremden oder um Social Media geht.
4: Es ist wichtig, die Privatsphäre-Einstellung entsprechend eng zu fassen. Das heißt, wer kann dem Kind Nachrichten schicken, wer kann in Gruppen hinzufügen und das Unbekannte, das eben nicht können, das muss eben schnell begrenzt werden, also was das Thema Einladungen und Anfragen angeht. Und dann muss man dem Kind auch erklären, wo kann man solche Anfragen schnell blockieren und schnell melden.
3: Sagt Florian Meyer vom Digital Home Service der Telekom. Hier bieten Expertinnen und Experten Hilfe, zum Beispiel bei Firewall-Einstellungen oder beim Schutz privater Daten. Die Beratung erfolgt telefonisch, aber auch ein Besuch vor Ort ist möglich. Neben den technischen Aspekten ist es aber genauso wichtig, dass Eltern mit ihren Kindern über mögliche Gefahren sprechen und sie sensibilisieren. Bei Britta Ostermann gelten daher in der Familie klare Regeln.
5: Also wir haben als erstes die Privatsphäre enger gestellt. Sprich, wer darf schreiben, in welche Gruppen darf das Kind. Naja, und dann haben wir die Familienregel aufgestellt, Unbekannte nicht annehmen. Das ist das oberste Gebot. Na, und mit dem Kind haben wir dann noch besprochen, was ist okay, was nicht.

Es klingt unglaublich, aber heute vor 43 Jahren, am 12. Mai 1983, da ging die Meldung über die Nachrichtenticker, dass der amerikanische Rockmusiker Meat Loaf mit über $1 Million Schulden Konkurs angemeldet hat. Und es stimmte tatsächlich, Meat Loaf ging Anfang der 80er bankrott. Hauptsächlich infolge des überwältigenden

1993, also 10 Jahre später, da gelang ihm mit dem Album Bat Out of Hell 2, Back into Hell, und der Single I'd Do Anything for Love, der künstlerische und finanzielle Wiederaufstieg. Er hat es also nochmal geschafft, bevor er dann ja gestorben ist. Aber Meat Loaf vor 43 Jahren, obwohl er das wahnsinns gute Album im Start hatte und um die Welt getourt ist, bankrott. Eine Erklärung, die damals keiner verstanden hat.

0: Was für eine begnadete Stimme. Meatloaf mit seinem größten Erfolg aus dem Jahre 1994. Ja, bei uns gibt es gleich die Nachrichten aus der Region. Angie Pirsch hat wieder alles vorbereitet. Vorher noch eine kleine Information in beinahe eigener Sache.
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4: Mein Name ist Angie Pirsch. Landtag legt Gedenkminute für Gewaltopfer ein. Tacheles in Leipzig. Programm lässt jüdische Kultur aufleben. Radebeul sucht Vorschläge für Ehrenamtsehrung 2026. Die Meldungen im Einzelnen. Stille im Landtag. Der Sächsische Landtag hat mit einer Gedenkminute an die Opfer der Amokfahrt in Leipzig und ein Tötungsverbrechen in Neustadt erinnert. Diese schrecklichen Taten, die so viel Leid über unzählige Menschen gebracht haben, machen uns tief betroffen und fassungslos. Meine Gedanken sind bei den Opfern, ihren Familien und Freunden, bei den vielen Verletzten und allen, die dieses Geschehen miterleben mussten, sagte Landtagspräsident Alexander Dirks zu Beginn der Plenarsitzung. Bei der Amokfahrt eines 33 Jahre alten Mannes in der Leipziger Innenstadt waren am 4. Mai zwei Menschen ums Leben gekommen und mehrere verletzt wurden. In Neustadt hatte Ende April ein Mann seine ehemalige Lebensgefährtin und eine Sozialpädagogin in einem Mehrfamilienhaus erschossen. Der Täter brachte sich nach der Tat selbst um. Leipzig wird in den kommenden Wochen des sachsenweiten Themenjahres Tacheles 2026, Jahr der jüdischen Kultur in Sachsen, zu einem zentralen Ort der Begegnung mit jüdischer Kultur und Geschichten im Freistaat. Mit einem umfangreichen Programm, besonders im Mai und Juni, da macht die Stadt jüdisches Leben in Geschichte und Gegenwart sichtbar und jüdische Kultur erlebbar. Bis zum 9. August, da ist im Kunstzentrum Halle 14 auf dem Spinnereigelände die Ausstellung Das Gedächtnis der Steine von Margret Hoppe und Caroline Müller-Stahl zu sehen. In Kombination von Fotografien und Texten, da widmet sich das Kunstprojekt den Spuren jüdischer Geschichte im heutigen Thessaloniki. Ein Begleitprogramm fragt nach Erinnerung, Verlust und Sichtbarkeit der einst größten jüdischen Gemeinschaft auf dem Balkan. Unter anderem zeigt ab dem 30. Mai die Ausstellung Jüdische Glaubenswelten das Krassi-Museum für angewandte Kunst. Ergänzt wird die Schau um eine Pop-up-Präsentation von Werken aus dem Bestand der Grafischen Sammlung. Die Stadt Radebeul ruft erneut zur Ehrung von Ehrenamtlichen auf. Bürgerinnen und Bürger, die können bis Mittwoch, den 20. Mai, Personen vorschlagen, die sich seit Jahren unentgeltlich für die Gesellschaft engagieren. Das geht aus einer Mitteilung der Stadtverwaltung hervor. Vorschläge sind willkommen aus vielen Bereichen: Bildung, Kultur, Sport, Soziales, Umwelt, Denkmalschutz, Rettungsdienste sowie Eltern- und Jugendengagement in Kitas, Schulen oder Jugendeinrichtungen. Auch Gleichstellung, Inklusion und Integration zählen dazu. Die Auswahl trifft der Bildungs-, Kultur- und Sozialausschuss. Die Ehrungen werden im August bei einem feierlichen Empfang des Oberbürgermeisters überreicht. Ziel ist es, das oft unsichtbare Engagement sichtbar zu machen und zu würdigen. Die Stadt betont, wie wichtig ehrenamtliche Arbeit für den gesellschaftlichen Zusammenhalt ist. Soweit die Meldungen.
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0: In der Nacht ziehen die Schauer über die Oberlausitz zu, langsam aber sicher ab. Es lockert ein bisschen auf und gegen morgen kommt im Raum Leipzig dann wieder ein bisschen Regen auf. Tiefstwerte liegen heute Nacht zwischen 7 und 4 Grad plus und morgen gibt es wieder leider mehr Wolken als Sonne, also immer wieder Schauer, nachmittags auch einzelne Gewitter. Höchstwerte morgen zwischen 11 und 14 Grad im mittleren Erzgebirge bei rund 8 Grad und es wird windig mit starken Böen. Am Donnerstag und Freitag ändert sich daran noch wenig, es bleibt wechselhaft, die Temperaturen steigen ein bisschen und am Freitag lässt der Wind auch noch ein bisschen nach. Und am Samstag nimmt dann auch die Schauerneigung ein bisschen ab. Es wird also in Gänze in Richtung Wochenende jeden Tag ein bisschen besser.
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0: Geht los mit der A4 in Richtung Frankfurt zwischen Wilsdruff und dem Dreieck Nossen. Da steht ein liegen gebliebenes Fahrzeug auf dem Standstreifen. Der rechte Fahrstreifen ist gesperrt. Bitte fahrt da vorsichtig. In Meißen auf der B101, da ist der Schottenberg-Tunnel in beiden Richtungen wegen Wartungsarbeiten gesperrt und zwar noch bis morgen Mittag. Und in Dresden in der Coventry-Straße in Höhe Wurkwitzer Landstraße, da hat's gekracht. Da gibt es aktuell Behinderungen. Geblitzt wird auch unter anderem auf der B95 in Chemnitz, das ist die Leipziger Straße, da stehen sie stadtauswärts, auf der B170 in Karsdorf in Richtung Dresden, in Leipzig in der Kommandant-Brendel-Allee stadtauswärts, in Langenhessen in Richtung Grimmitschau und in Dresden in der Tennichtstraße da stadteinwärts. Und ihr könnt mir gerne noch ein paar Blitzertipps geben, wenn ihr welche seht oder Verkehrsbehinderungen. 0341 35 88 30 95 ist die Nummer dafür oder ihr schreibt an studio@secondradio.de. Ich sage schon mal Dankeschön, wünsche euch eine entspannte Fahrt in diesen Nachmittag.
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0: 5:05 haben wir schon. Das ist also schon der Start in die leider schon letzte halbe Stunde an diesem Nachmittag. Aber ja, immerhin gibt es dann morgen wieder einen neuen Sachsen Live Second Radio Nachmittag. Reden wir noch gar nicht drüber. Dann erstmal über die nächste halbe Stunde. Da gibt es nämlich wieder die guten Nachrichten, die guten News vom 12.05.2026. Und erstmal richtig gute Musik aus Österreich.

Falco, Vienna Calling, hier bei uns bei Sachsen Live, dem Second Video Nachmittag um 17 Uhr und 40 Minuten. Und bevor wir zu den guten Nachrichten kommen, gibt's noch mal eine schöne Anfrage, die mich ja gerade so geteasert hat, wo ich denke, Mensch, sowas gibt's auch, das ist ja richtig schön. In Zittau nämlich, da sucht das Familienbüro des Deutschen Kinderschutzbundes ältere Damen und Herren, also Seniorinnen und Senioren, die Zeit haben und auch Freude am Umgang mit Kids, also die gerne mit Kindern unterwegs sind und denen auch was vermitteln möchten. Und das möchte sie als ehrenamtliche Wunschgroßeltern an Familien vermitteln. Es gibt ja Familien, die keine Großeltern anbieten können, ihren Kids, also weil die Mutti und der Vati der Eltern schon tot sind, und deswegen sucht man dann auch vielleicht Wunschgroßeltern. Eine tolle Idee, junge Familien ohne Großeltern in der Nähe, die sollen so Unterstützung im Alltag bekommen, etwa beim Vorlesen, beim Spielen oder auch beim gemeinsamen Kochen. Wir wissen ja alle, die wir Kinder haben, dass so Großeltern eine ganz tolle Unterstützung sein können. Da kann man dann auch als Papa und Mama auch mal so ein bisschen, naja, auch mal ein bisschen was anderes machen, als mit Kindern unterwegs sein. Ältere Menschen könnten also auf diese Weise ihre Erfahrungen weitergeben und Zeit mit Kindern verbringen, so sagt das Familienbüro, und da haben sie total recht. Familien und Interessierte, die also als ehrenamtliche Wunschoma oder Wunschopa aktiv werden möchten, die können sich melden beim Familienbüro des Deutschen Kinderschutzbundes in Zittau. Und da gibt's auch eine Webadresse, kinderschutzbund-zittau.de/kinder/familienbüro. kinderschutzbund-zittau.de/kinder/familienbüro. Ja, kann man finden, auf jeden Fall. Tolle Idee. In anderen Städten, da gibt es schon ähnliche Initiativen wie den Großelterndienst in Leipzig zum Beispiel oder die Kinderbetreuung durch Leihomas und Leihopas des Frauenförderwerkes. Die sind in Dresden, jetzt also auch in Zittau. Da werden vom Deutschen Kinderschutzbund Seniorinnen und Senioren gesucht. Ja, den Job als Oma. Richtig, richtig toll.

0: Musik von Purple Disco Machine, der ja bald im Dresdner Zwinger spielen wird, glaube ich, 4 Konzerte wieder geben. Am 22.05. geht's, glaube ich, los und wir werden morgen mal drüber reden. Hier sind aber erstmal weitere gute Nachrichten von diesem Tage.
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0: Da geht es zuallererst nach Ghana, Kenia und Malawi. Da gibt es nämlich ein Malaria-Impfprogramm in Ghana, Kenia und Malawi zusammen. Und dieses Impfprogramm hat die Sterblichkeit von Kleinkindern um 13% gesenkt. Mehr als 1,3 Millionen Kinder wurden da geimpft. Ein wichtiger Fortschritt im Kampf gegen eine der häufigsten Todesursachen bei Kindern in Afrika. Tolle, gute Nachricht. Bundesweit bieten inzwischen mehr als 40 Apotheken Jugendlichen anonyme Erstgespräche bei psychischen Belastungen an. Die sogenannten Safe Spaces vermitteln kostenlos und niedrigschwellig passende Hilfsangebote und geben das alles weiter. Große Geschichte. Eine japanische Langzeitstudie mit fast 500 Hundertjährigen, die zeigt, der Blutwert NFL, ein Marker für Nervenschäden, der könnte für die geistige Fitness im hohen Alter wichtiger sein als der klassische Alzheimer-Marker. Entscheidend scheint dabei die allgemeine Gesundheit von Herz, Nieren und Gehirn zu sein. Man kommt der Sache also langsam so ein bisschen auf die Spur. Finde ich cool. Plastikmüll in der Natur, das ist ein großes Problem, doch Waldplastik, die Firma macht daraus eine Lösung. Anstatt neues Plastik zu produzieren, wird einfach Müll aus der Natur eingesammelt und in recycelte Müllbeutel verwandelt. Ein Kreislauf, der jeder Müllbeutel unserer Natur ein bisschen sauberer macht. Ja, und noch eine Meldung, die kommt aus Äthiopien. Der Ingenieur Abel Haile Georgios, der fertigt in Äthiopien Rollstühle aus Bambus. Lokal, günstig und auch nachhaltig. Mit seinem Start-up will er Menschen mit Gehbehinderung Zugang zu Hilfsmitteln ermöglichen, die für viele bislang unerschwinglich waren. Die Rollstühle kosten nämlich NGOs zwischen 80 und 140 Euro und werden auch noch vor Ort produziert. Tolle Geschichte. Die letzte Nachricht, die kommt aus Portugal. Da entsteht Europas erstes großes Schutzgebiet für Elefanten, die aus Zoos und Zirkussen stammen. Dort sollen die Tiere künftig deutlich artgerechter leben, nämlich mit viel Platz, mit sozialen Gruppen und ohne Shows oder Publikum. Die ersten Bewohnerinnen und Bewohner stehen bereits fest. 2 Elefantenkühe, die jahrzehntelang in Gefangenschaft gelebt haben. Richtig gute Nachrichten auch heute wieder am 12. Mai 2026. Das waren sie, unsere Good News.
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Ja, so machen, was man will, ist, glaube ich, auch viel, viel schöner, als einen Hit zu schreiben, wobei Hits auch eine schöne Angelegenheit sind, klar, aber den schreibe ich sowieso nicht. Ich bin für heute durch und ja, das soll es gewesen sein von mir an diesem Second Radio Nachmittag, dem 12. Mai 2026, der witterungstechnisch sehr daneben war, muss ich mal sagen. Also so kann es nicht weitergehen. Morgen wird es einigermaßen besser und im Laufe der Woche ist dann auch die Zeit der Eisartigen vorbei. Ich habe gerade mal geblättert und auf so eine Langzeitstudie oder Aussicht geguckt, was das Wetter anbelangt. Da wird uns eine Sommerprognose gegeben und der Sommer soll wirklich sehr, sehr warm und sonnig werden mit einer Sicherheit von immerhin 81%. Naja, ich bin mal gespannt. Meistens gehen dann die restlichen 19% in Wahrheit durch, aber wir hoffen mal auf die 81% den richtig guten Sommer. Heute erstmal wünsche ich euch eine schöne, angenehme Restzeit an diesem Dienstag. Also macht euch ein bisschen warm und habt dann noch einen schönen Abend gemeinsam mit uns mit Second Radio. Wir hören uns morgen wieder um 15 Uhr bei Sachsen Live, dem Second Radio Nachmittag am Mittwoch. Bis dahin einen schönen Dienstagabend, eine gute Nacht und tschüss, bis morgen.

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1: Ich bin Thomas Brockt. Cyberangriffe werden in Deutschland immer mehr zum Problem. Laut einem neuen Bundeslagebild nehmen vor allem Erpressungsangriffe auf Unternehmen und Behörden weiter zu. Im vergangenen Jahr wurden bundesweit mehr als 1000 Fälle angezeigt. Innenminister Dobrindt fordert deshalb mehr Möglichkeiten für Behörden, um gegen Cyberkriminelle vorzugehen.
2: Besonders häufig geht es um sogenannte Ransomware-Angriffe. Dabei verschlüsseln Kriminelle Daten und verlangen Geld für die Freigabe. Betroffen sind vor allem kleinere und mittlere Unternehmen. Innenminister Dobrindt sagt, künstliche Intelligenz mache solche Attacken einfacher und gefährlicher. Deshalb plant die Bundesregierung ein neues Gesetz, damit Behörden künftig auch die Infrastruktur der Täter gezielt stören können. Zoe Tassovali, Nachrichtenredaktion.
1: Bundesarbeitsministerin Baas hat beim Deutschen Gewerkschaftsbund um Mitwirkung bei Reformen geworben und ihren persönlichen Einsatz gegen Sozialabbau versprochen. Die Unterschiede zwischen Union und uns waren selten so deutlich spürbar wie heute, sagte Baas beim DGB-Bundeskongress in Berlin. Während Kanzler Merz zuvor von den Delegierten für die Ankündigung geplanter Reformen ausgebuht worden war, erhielt Baas immer wieder Beifall. Immer höhere Beiträge bei sinkenden Leistungen. Die Zufriedenheit mit dem deutschen Gesundheitssystem bröckelt. 62% sind mit der Gesundheitsversorgung aktuell zufrieden. Das zeigt eine Allensbach-Umfrage im Auftrag der Krankenkasse DAK Gesundheit. Vor rund 10 Jahren waren es noch mehr als 80%.
3: Mehr als jeder Dritte hat in den vergangenen 2-3 Jahren eher schlechtere Erfahrungen mit der ärztlichen Versorgung gemacht. Erlebnisse, die sich natürlich in der aktuellen Umfrage niederschlagen. Bis 2022 lag die Zufriedenheit rund 10 Jahre lang stabil bei über 80%. Dann ging's bergab. Und knapp 60% erwarten, dass die Gesundheitsversorgung in den kommenden 10 Jahren noch schlechter wird. Thomas Thonfeld, Nachrichtenredaktion.
1: Der Fahrraddiebstahl in Deutschland geht weiter zurück, aber der einzelne Diebstahl wird immer teurer. Im vergangenen Jahr überwiesen die Versicherungen pro Diebstahl im Durchschnitt 1.270 Euro. Das waren 80 Euro mehr als im Vorjahr, wie der Branchenverband GDV mitteilte. Vor allem hochwertige Fahrräder und E-Bikes würden die Kosten nach oben treiben.
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1: Zum Wetter, die aktuelle Vorhersage des Deutschen Wetterdienstes. In der Nacht ziehen die Schauer Richtung Osten ab, in der Südhälfte gering bewölkt und trocken. Später von Nordwesten neuer Regen, Tiefstwerte von Nordwest nach Südost zwischen 9 und 0 Grad. Morgen tagsüber im Südosten teils heiter, sonst meist stark bewölkt. Im Süden und Südosten meist trocken, sonst von Nordwesten teils kräftiger Regen und einzelne Gewitter. Dazu Höchstwerte von 11 bis 17 Grad.
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2: Zum Wetter, die aktuelle Vorhersage des Deutschen Wetterdienstes. In der Nacht ziehen die Schauer Richtung Osten ab, in der Südhälfte gering bewölkt und trocken. Später von Nordwesten neuer Regen, Tiefstwerte von Nordwest nach Südost zwischen 9 und 0 Grad. Morgen tagsüber im Südosten teils heiter, sonst meist stark bewölkt. Im Süden und Südosten meist trocken, sonst von Nordwesten teils kräftiger Regen und einzelne Gewitter. Dazu Höchstwerte von 11 bis 17 Grad.
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1: Ich bin Thomas Brockt. Die Spitzen von Union und SPD sind im Kanzleramt zum Koalitionsausschuss zusammengekommen. Sie wollen über Entlastungen für hohe Energiepreise, den Haushalt und den weiteren Reformfahrplan beraten. Konkrete inhaltliche Beschlüsse sind diesmal nicht das Ziel. Es soll aber eine umfassende Aussprache nach den Streitereien der vergangenen Wochen geben. Beim letzten Treffen vor einem Monat in der Berliner Villa Borsig waren der Tankrabatt und die steuerfreie 1.000 Euro Entlastungsprämie beschlossen worden. Die steht aber nach der Ablehnung des Bundesrats auf der Kippe. Cyberangriffe werden in Deutschland immer mehr zum Problem. Laut einem neuen Bundeslagebild nehmen vor allem Erpressungsangriffe auf Unternehmen und Behörden weiter zu. Im vergangenen Jahr wurden bundesweit mehr als 1.000 Fälle angezeigt. Innenminister Dobrindt fordert deshalb mehr Möglichkeiten für Behörden, um gegen Cyberkriminelle vorzugehen.
2: Besonders häufig geht es um sogenannte Ransomware-Angriffe. Dabei verschlüsseln Kriminelle Daten und verlangen Geld für die Freigabe. Betroffen sind vor allem kleinere und mittlere Unternehmen. Innenminister Dobrindt sagt, künstliche Intelligenz mache solche Attacken einfacher und gefährlicher. Deshalb plant die Bundesregierung ein neues Gesetz, damit Behörden künftig auch die Infrastruktur der Täter gezielt stören können. Zoe Tassovali, Nachrichtenredaktion.
1: Deutschlands größter Rüstungskonzern Rheinmetall ist in die Produktion von Kamikaze-Drohnen eingestiegen. Firmenchef Papperger kündigte in der Online-Hauptversammlung an, dass am Standort Neuss die Serienproduktion startet.
3: Kamikaze-Drohnen haben eine Reichweite von bis zu 100 Kilometern. Sie können bis zu 70 Minuten am Himmel kreisen, ein Ziel anvisieren, auf welches sie dann stürzen und explodieren. Ohne Sprengkopf werden sie auch zur Aufklärung eingesetzt. Rheinmetall baut diese Drohnen bereits in Braunschweig. Jetzt wird die Produktion auf den Standort Neuss bei Düsseldorf ausgeweitet. Früher wurden in dem Werk Autoteile gefertigt. Diana Kramer, Nachrichtenredaktion.
1: Der Iran-Krieg hat das Leben in Deutschland im April sprunghaft verteuert. Stark gestiegene Energiepreise trieben die Inflationsrate mit 2,9% auf den höchsten Stand seit Januar 2024, wie das Statistische Bundesamt mitteilte. Schon im März hatte der Nahostkrieg die Inflationsrate kräftig auf 2,7% steigen lassen, nach 1,9% im Februar.
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1: Zum Wetter, die aktuelle Vorhersage des Deutschen Wetterdienstes. In der Nacht ziehen die Schauer Richtung Osten ab, in der Südhälfte gering bewölkt und trocken. Später von Nordwesten neuer Regen, Tiefstwerte von Nordwest nach Südost zwischen 9 und 0 Grad. Morgen tagsüber im Südosten teils heiter, sonst meist stark bewölkt. Im Süden und Südosten meist trocken, sonst von Nordwesten teils kräftiger Regen und einzelne Gewitter. Dazu Höchstwerte von 11 bis 17 Grad.
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1: Zum Wetter, die aktuelle Vorhersage des Deutschen Wetterdienstes. In der Nacht ziehen die Schauer Richtung Osten ab, in der Südhälfte gering bewölkt und trocken. Später von Nordwesten neuer Regen, Tiefstwerte von Nordwest nach Südost zwischen 9 und 0 Grad. Morgen tagsüber im Südosten teils heiter, sonst meist stark bewölkt. Im Süden und Südosten meist trocken, sonst von Nordwesten teils kräftiger Regen und einzelne Gewitter. Dazu Höchstwerte von 11 bis 17 Grad.
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1: Ich bin Thomas Brock. Die geplanten Milliardeneinsparungen im Gesundheitssystem sorgen weiter für heftigen Streit. Beim Deutschen Ärztetag in Hannover hat Gesundheitsministerin Warten ihre Reformpläne verteidigt und dafür deutliche Kritik von Ärzten, Patientenvertretern und Opposition kassiert.
2: Geplant sind unter anderem Ausgabenbremsen für Praxen, Kliniken und die Pharmabranche, aber auch höhere Zuzahlungen für Medikamente. Damit sollen die Krankenkassen um mehr als 16 Milliarden Euro entlastet werden. Ärztepräsident Reinhardt warnt vor Problemen für Patienten und fordert mehr Zeit für die Reform. Gesundheitsministerin Warken hält dagegen, ohne Einschnitte drohe dem System langfristig der Kollaps. Zoe Tassovali, Nachrichtenredaktion.
1: Die Spitzen von Union und SPD sind im Kanzleramt zum Koalitionsausschuss zusammengekommen. Sie wollen über Entlastungen für hohe Energiepreise beraten, außerdem über den Haushalt und den weiteren Reformfahrplan. Konkrete inhaltliche Beschlüsse sind diesmal nicht das Ziel. Es soll aber eine umfassende Aussprache nach den Streitereien der vergangenen Wochen geben. Der Zoll soll für seine Aufgaben besser ausgestattet werden. Das kündigte Bundesfinanzminister Klingbeil bei einer Vorstellung der Jahresbilanz an. In diesem Jahr würden 1.500 Stellen zusätzlich geschaffen. Grund ist unter anderem die Paketflut im Onlinehandel.
3: Immer mehr Pakete mit Billigware kommt aus China an und das kostet Zeit und Personal. Denn der Zoll prüft den Inhalt unter anderem im Hinblick auf gefälschte Markenprodukte, Artenschutz oder verbotene Medikamente. Voriges Jahr seien knapp 790 Millionen Pakete abgefertigt worden, mit einem Wert von 1,4 Billionen Euro. Die Behörde hofft, dass die Paketflut abnimmt, denn ab dem Sommer werden auch Zölle auf Waren erhoben, die weniger als 150 Euro wert sind. Das betrifft dann Billig-Online-Shops wie Temu. Thomas Bremser, Redaktion.
1: Der Iran-Krieg hat das Leben in Deutschland im April sprunghaft verteuert. Stark gestiegene Energiepreise trieben die Inflationsrate mit 2,9% auf den höchsten Stand seit Januar 2024, wie das Statistische Bundesamt mitteilte. Schon im März hatte der Nahostkrieg die Inflationsrate kräftig auf 2,7% steigen lassen, nach 1,9% im Februar.
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1: Zum Wetter, die aktuelle Vorhersage des Deutschen Wetterdienstes. In der Nacht ziehen die Schauer Richtung Osten ab, in der Südhälfte gering bewölkt und trocken. Später von Nordwesten neuer Regen, Tiefstwerte von Nordwest nach Südost zwischen 9 und 0 Grad. Morgen tagsüber im Südosten teils heiter, sonst meist stark bewölkt. Im Süden und Südosten meist trocken, sonst von Nordwesten teils kräftiger Regen und einzelne Gewitter. Dazu Höchstwerte von 11 bis 17 Grad.
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1: Zum Wetter, die aktuelle Vorhersage des Deutschen Wetterdienstes. In der Nacht ziehen die Schauer Richtung Osten ab, in der Südhälfte gering bewölkt und trocken. Später von Nordwesten neuer Regen, Tiefstwerte von Nordwest nach Südost zwischen 9 und 0 Grad. Morgen tagsüber im Südosten teils heiter, sonst meist stark bewölkt. Im Süden und Südosten meist trocken, sonst von Nordwesten teils kräftiger Regen und einzelne Gewitter. Dazu Höchstwerte von 11 bis 17 Grad.
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1: Ich bin Thomas Brockt. Nach den heftigen Streitereien der vergangenen Wochen trifft sich Schwarz-Rot aktuell wieder zum Koalitionsausschuss im Kanzleramt. Große Erwartungen gibt es diesmal kaum. Trotzdem liegen einige schwierige Themen auf dem Tisch. Von Entlastungen bei hohen Energiepreisen bis zu den nächsten Haushaltslücken.
2: Die Stimmung im Kanzleramt dürfte jedenfalls ziemlich angespannt sein. Kanzler Merz wurde für seine Reformpläne bei Rente und Arbeitszeit beim Kongress des Deutschen Gewerkschaftsbundes heftig ausgebuht. SPD-Chefin Baas hat sich dort klar gegen Sozialabbau gestellt. Genau diese Spannungen dürften jetzt auch beim Koalitionsausschuss spürbar werden. Dazu kommt noch der Streit um die geplante Entlastungsprämie von bis zu 1.000 Euro. Nach dem Nein des Bundesrats steht die Maßnahme wohl vor dem Aus. Zoe Tassovali, Nachrichtenredaktion.
1: Bundesgesundheitsministerin Warken hat die geplanten Milliardeneinsparungen zur Entlastung der gesetzlichen Kassen gegen Kritik der Ärzteschaft verteidigt. Es sei eine gemeinsame Kraftanstrengung und auch eine Zumutung, sagte Warken beim Deutschen Ärztetag in Hannover. Sie sei aber notwendig. Mit der jetzigen Ausgabendynamik würde es ohne Reform über kurz oder lang auf einen Kollaps des Systems hinauslaufen. Bei dem einen oder anderen Punkt werde es aber auch noch Nachbesserungen geben, so Warken. Deutschlands größter Rüstungskonzern Rheinmetall ist in die Produktion von Kamikaze-Drohnen eingestiegen. Firmenchef Papperger kündigte an, dass am Standort Neuss die Serienproduktion startet.
3: Kamikaze-Drohnen haben eine Reichweite von bis zu 100 Kilometern. Sie können bis zu 70 Minuten am Himmel kreisen, ein Ziel anvisieren, auf welches sie dann stürzen und explodieren. Ohne Sprengkopf werden sie auch zur Aufklärung eingesetzt. Rheinmetall baut diese Drohnen bereits in Braunschweig. Jetzt wird die Produktion auf den Standort Neuss bei Düsseldorf ausgeweitet. Früher wurden in dem Werk Autoteile gefertigt. Diana Kramer, Nachrichtenredaktion.
1: Der Fahrraddiebstahl in Deutschland geht weiter zurück, aber der einzelne Diebstahl wird immer teurer. Im vergangenen Jahr überwiesen die Versicherungen pro Diebstahl im Durchschnitt 1.270 Euro. Das waren 80 Euro mehr als im Vorjahr, wie der Branchenverband GdV mitteilte. Vor allem hochwertige Fahrräder und E-Bikes würden die Kosten nach oben treiben.
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1: Zum Wetter, die aktuelle Vorhersage des Deutschen Wetterdienstes. In der Nacht ziehen die Schauer Richtung Osten ab, in der Südhälfte gering bewölkt und trocken. Später von Nordwesten neuer Regen, Tiefstwerte von Nordwest nach Südost zwischen 9 und 0 Grad. Morgen tagsüber im Südosten teils heiter, sonst meist stark bewölkt. Im Süden und Südosten meist trocken, sonst von Nordwesten teils kräftiger Regen und einzelne Gewitter. Dazu Höchstwerte von 11 bis 17 Grad.

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1: Zum Wetter, die aktuelle Vorhersage des Deutschen Wetterdienstes. In der Nacht ziehen die Schauer Richtung Osten ab, in der Südhälfte gering bewölkt und trocken. Später von Nordwesten neuer Regen, Tiefstwerte von Nordwest nach Südost zwischen 9 und 0 Grad. Morgen tagsüber im Südosten teils heiter, sonst meist stark bewölkt. Im Süden und Südosten meist trocken, sonst von Nordwesten teils kräftiger Regen und einzelne Gewitter. Dazu Höchstwerte von 11 bis 17 Grad.

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1: Ich bin Jan-Henner Reitze. Die Spitzen der Bundesregierung aus Union und SPD sind im Kanzleramt in Berlin zu Beratungen zusammengekommen. Im Koalitionsausschuss geht es um große Reformpläne, etwa bei der Steuer, den Haushalt und mögliche weitere Entlastungen wegen gestiegener Spritpreise. Die Erwartungen an konkrete Ergebnisse haben die Beteiligten um Kanzler Friedrich Merz und Vizekanzler Lars Klingbeil gesenkt. Nach Streit in den vergangenen Wochen sollen erstmal wieder gemeinsame Ansätze gefunden werden. Die Zufriedenheit mit dem Gesundheitssystem in Deutschland nimmt ab. 62% sind nach einer Umfrage im Auftrag der Krankenkasse DRK Gesundheit damit zufrieden. Vor rund 10 Jahren waren es noch mehr als 80%.
2: Mehr als jeder Dritte hat in den vergangenen 2-3 Jahren eher schlechtere Erfahrungen mit der ärztlichen Versorgung gemacht. Erlebnisse, die sich natürlich in der aktuellen Umfrage niederschlagen. Bis 2022 lag die Zufriedenheit rund 10 Jahre lang stabil bei über 80%. Dann ging es bergab. Und knapp 60% erwarten, dass die Gesundheitsversorgung in den kommenden 10 Jahren noch schlechter wird. Reformen im Gesundheitswesen halten 2/3 der Menschen für notwendig. Sie glauben aber nicht daran, dass sie auch kommen. Thomas Thonfeld, Berlin.
1: Der deutsche Zoll soll besser ausgestattet werden, unter anderem mit 1500 zusätzlichen Stellen. Ein Grund dafür ist, dass durch Onlinehandel immer mehr Pakete verschickt werden.
3: Immer mehr Pakete mit Billigware kommt aus China an und das kostet Zeit und Personal. Denn der Zoll prüft den Inhalt unter anderem im Hinblick auf gefälschte Markenprodukte, Artenschutz oder verbotene Medikamente. Voriges Jahr seien knapp 790 Millionen Pakete abgefertigt worden, mit einem Wert von 1,4 Billionen Euro. Die Behörde hofft, dass die Paketflut abnimmt, denn ab dem Sommer werden auch Zölle auf Waren erhoben, die weniger als 150 Euro wert sind. Das betrifft dann Billig-Online-Shops wie Temu. Thomas Bremser, Redaktion.
1: Im Ringen um ein endgültiges Ende des Iran-Krieges wirft die Führung in Teheran den USA vor, nicht an Verhandlungen, sondern nur an einer kompletten Kapitulation interessiert zu sein. Die Führung des Irans wolle dagegen die Kampfhandlungen komplett beenden und auch ein Ende der Blockade der Straße von Hormuz. US-Präsident Donald Trump hatte die Verhandlungsbereitschaft des Iran und die bestehende Waffenruhe in Frage gestellt.
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1: Das Wetter, die Vorhersage des Deutschen Wetterdienstes. Ein Regengebiet mit Schauern zieht Richtung Osten ab. Von Nordwesten her kommt schon das nächste an. Sonst sind viele Wolken unterwegs. Ganz im Süden ist es klar. Die Temperaturen gehen im Laufe der Nacht auf 9 bis 0 Grad zurück. Am Mittwoch ist es tagsüber im Südosten am ehesten sonnig und trocken, sonst meist stark bewölkt. Und von Nordwesten her breiten sich zum Teil kräftige neue Schauer aus. Auch einzelne Gewitter sind möglich. Dazu Höchstwerte von 11 bis 17 Grad.

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